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1: Um 6. Im Studio Imme Kasten. Schönen guten Morgen. Mit Hochdruck fahndet die Polizei nach einem 48-Jährigen, der für die Anschläge auf Umspannwerke in Deutschland verantwortlich sein soll. Die Wohnung des Mannes in Gevelsberg bei Wuppertal wurde bereits durchsucht. Dabei wurde unter anderem Sprengstoff gefunden. Es gibt mehrere Bekennerschreiben. Dazu sagte NRW-Innenminister Reul.
2: Eines der Schreiben enthält sehr genaue technische Details zu der verwandelten Konstruktion, zu den Materialien. So detailliert, dass wir davon ausgehen müssen, dass der Verfasser womöglich etwas mit den Taten zu tun hat. Stand jetzt bewerten wir die Briefe als authentisch.
1: Als Motiv wird der Kampf gegen fossile Energieträger genannt. Für viele VW-Beschäftigte bleibt die Zukunft unsicher. IG Metall-Chefin Benner hofft, den geplanten Stellenabbau in Deutschland noch zu begrenzen. Weltweit will VW weitere 50.000 Stellen streichen, etwa die Hälfte davon in Deutschland. Das ist schmerzhaft, sagte Benner im ZDF. Sie betont aber auch,
3: wir werden alles tun, damit wir an allen möglichen Schrauben drehen, beziehungsweise ich erwarte das vom Vorstand, dass der das auch macht, um natürlich dafür zu sorgen, dass diese Zahl 25.000 nicht in Stein gemeißelt ist. Die Menschen haben eine Perspektive verdient.
1: Immer wieder kommen Dienstwaffen bei der Bundespolizei und dem BKA abhanden. Wie das Redaktionsnetzwerk Deutschland berichtet, gab es deshalb in den letzten 5 Jahren etwa 30 Disziplinarverfahren. Wie viele Waffen fehlen, das will das Innenministerium nicht sagen. Deutschland will mit anderen EU-Ländern gemeinsam abgelehnte Asylbewerber schneller zurückführen. Dafür sollen sogenannte Abschiebezentren außerhalb Europas entstehen. Dort sollen die Menschen untergebracht werden, wenn eine direkte Rückführung nicht möglich ist. Offen ist, mit welchen Ländern man dafür zusammenarbeiten will. Der VfB Stuttgart hat seine Pleite in der Bundesliga-Partie gegen die Bayern wieder gut gemacht. Am Abend stand das erste Heimspiel der Saison gegen Köln an und da gab's einen 4:1 Sieg.
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5: Ja, wirklich noch super früh an diesem Samstagmorgen, kurz nach 6 ist es. Mein Name ist Sascha Schlegel, ich begrüße euch und zu mehr habe ich zum aktuellen Zeitpunkt noch keine Energie. Deswegen erstmal wach werden, könnt euch gerne anschließen, könnt aber auch einfach liegen bleiben. So, hier Phoenix jetzt mit Too Young, guten Morgen und auf geht's ins Wochenende.

Everything I Wanted von Billie Eilish. Wahrscheinlich hat sie mittlerweile auch alles bekommen, was sie sich wünscht. Phoebe Bridgers, die Künstlerin aus den USA, die mit ihrer letzten großen Veröffentlichung mehrere Grammys abgeräumt hat und sich jetzt im Juli mit Lost Weekend zurückgemeldet hat und mit dieser Platte gezeigt hat, dass man aus Schmerz auch ein absolutes musikalisches Fest zelebrieren kann. Und Phoebe Bridgers, die ist persönlich ja auch mittlerweile mit Paul Mescal in einer Beziehung auch ja romantisch auf einen Höhepunkt gebracht hat. Phoebe Bridgers hier mit ihrem Stück I Can't Wait.

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Musik aus Brasilien von Ana Frango Elettrico, das Stück Assua Diversão. Und jetzt geht's nach Schottland. Und bei Schottland denke ich auf alle Fälle an einen sehr schönen Artikel, den ich vor ein paar Tagen gelesen habe, über einen Hund namens Tokio, ein schwarzer Labrador, der eine Tüte Gras bzw. Marihuana von seiner Halterin entwendet hat, diese dann wiederum aufgegessen hat und dann bekifft entschied, den höchsten Berg Großbritanniens zu besteigen. Und zwar in Schottland. 1380 Meter Höhe ungefähr. Ja, und ich stelle mir jetzt die ganze Zeit vor, wie dieser bekiffte Labrador dann da einfach sich entschieden hatte, diese Bergspitze zu besteigen, um dann am Ende von einem Rettungsteam dort gerettet zu werden, weil er einfach nicht mehr laufen wollte. Und deswegen haben dann ein paar RettungshelferInnen ihn dann von der Bergspitze wieder zurückgeführt zu seiner Halterin. Und es gab eine wunderbare Wiedervereinigung. Und ja, das war einfach sehr, sehr schön. Und die Bilder dazu waren auch wunderbar. Man sieht den Hund dann in so einer Rettungsdecke eingepackt, immer noch so mit bekifften Augen. Fand ich irgendwie eine sehr schöne Geschichte. Also einfach mal bei Google oder der Suchmaschine Tokio und Labrador eingeben, dann bekommt ihr die passenden Bilder dazu. Und aus Schottland jetzt hier auf Franz Ferdinand mit Do You Want To? Oh, well.

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1: Unsere liebe Kollegin Jonna Battili hatte die Schnauze voll, die ganze Zeit aufs Handy-Display zu schauen oder jetzt irgendwelche neuen Romane anzufangen. Sie hat sich mal aufgemacht, um zu gucken, was es denn in Sachen Graphic Novels in diesem Monat an Neuheiten und vor allen Dingen auch an Empfehlungen gibt. Hier ihre Antworten.
2: Comic 1. Vincent.
3: Seit einer halben Ewigkeit kommen Vincent und Robert bei ihrem Stammtisch zusammen und zocken alle möglichen Kartenspiele. Für den alleinstehenden Robert bedeutet das regelmäßige Treffen eine Menge. Umso härter trifft es ihn, als er von Vincents ersten Demenzanzeichen mitbekommt. Ein neues Kapitel der Freundschaft beginnt, bekannte Rollenbilder brechen auf. Autorin Melanie Caroline Wigger absolvierte für die Recherche ein dreimonatiges Pflichtpraktikum in einem Alterszentrum und zeigt in Vincent, wie Freundschaft und Teilhabe funktionieren, trotz Demenz. Kostenpunkt 30 Euro.
2: Comic 2. 40 Tage in der Wüste B.
3: Alleine wandert Archamane durch eine Welt, in der sich Formen, Räume und Wesen unaufhörlich verwandeln. Kaleidoskopartig fließen Landschaften, Figuren, Symbole auf jeder Seite ineinander. Die Graphic Novel stammt von Comiczeichner Jean Giraud, besser bekannt unter seinem Pseudonym Möbius. Er gilt als einer der einflussreichsten visuellen Künstler der Szene. 14 Jahre nach seinem Tod feiert 40 Tage in der Wüste B die deutsche Erstveröffentlichung. Für 40 Euro nimmt er euch mit auf eine Reise durch eine endlose Wüstenlandschaft.
2: Comic 3. Verratene Verräter.
3: Bereit für einen Italo-Krimi? Die Geschichten von Giorgio Scevanenko haben in Italien absoluten Kultstatus. Der Mailänder Comic-Künstler Paolo Bacciglieri bringt den suspendierten Arzt Duca Lamberti mit Verratene Verräter nach Deutschland. Der hat einen kniffligen Fall zu lösen. Am Mailänder Stadtrand steigt eine mysteriöse junge Frau aus einem Auto mit zwei älteren Insassen, verriegelt die Türen und schiebt das Fahrzeug über die Uferkante. Das Auto versinkt, von der Frau fehlt jede Spur. Für 26 Euro reist ihr mit ins Italien der 60er Jahre.
1: 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Das hier sind Half-Alive mit Runaway. Kommt gut ins Wochenende.

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Auch wenn sie selbst singen Simple Song und auch dieses Stück so betitelt haben, ist es doch ein wunderschöner Song, obwohl er so simpel daherkommt. The Shins waren das hier, die Band um Ben Mercer, die Indie-Helden, die uns jetzt auch schon seit mehr als 20 Jahren begleiten und schon länger nichts mehr Neues veröffentlicht haben, was sehr, sehr schade ist. Dafür folgt jetzt ein neues Stück von Ben Kitson und Good Health, Good Wealth, obwohl ich mir über die gute Gesundheit jetzt nicht ganz so sicher bin, denn mit diesem Stück bekommen wir gleich mal alle kurz so einen kleinen Schockmoment, gleich zu Beginn des Stückes. Es ertönt jetzt nämlich eine Weckermelodie bei Life's Relentless. Ja, das Leben kann schon auch einfach sehr, sehr hart sein. Vielen Dank, lieber Ben Kitson.

0: 20 Jahre jung und gerade erst im letzten Jahr hat sie ihre erste Single veröffentlicht, die dann auch gleich mal viral ging und sie dann über Nacht auch weltberühmt gemacht hat. Bella Kay, die sich selbst auch immer noch als Bedroom-Pop-Sängerin versteht. Das heißt, ihre ersten Aufnahmen entstanden in ihrem Schlafzimmer oder beziehungsweise in ihrem Kinderzimmer mehr oder weniger. Sie war ja da noch ein Teenager. Ja, und mittlerweile 20 und schon auch mit eigenen Produktionen am Start, wie dieses Stück hier. I love it, I love it, I love it. Das war Bella Kay.
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0: Der nächste Mann, Denzel Curry, früher noch bekannter unter seinem vollen Namen Denzel Aquarius Killer Curry, also nicht sein bürgerlicher Name, aber zumindest sein alter Ego damals. Mittlerweile hat er da so Aquarius und Killer aus dem Namen gestrichen. Jetzt heißt er wirklich nur noch wie bürgerlich auch Denzel Curry und er hat sich mit Kenneth Bloom zusammengetan und Jabba für dieses Stück hier, Different.

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1: Um 7. Im Studio Imme Kasten. Schönen guten Morgen. Mit Hochdruck fahndet die Polizei nach einem 48-Jährigen, der für die Anschläge auf Umspannwerke in Deutschland verantwortlich sein soll. Die Wohnung des Mannes in Gevelsberg bei Wuppertal wurde bereits durchsucht. Dabei wurde unter anderem Sprengstoff gefunden. Es gibt mehrere Bekennerschreiben. Dazu sagte NRW-Innenminister Reul.
2: Eines der Schreiben enthält sehr genaue technische Details zu der verwandelten Konstruktion, zu den Materialien. So detailliert, dass wir davon ausgehen müssen, dass der Verfasser womöglich etwas mit den Taten zu tun hat. Stand jetzt bewerten wir die Briefe als authentisch.
1: Als Motiv wird der Kampf gegen fossile Energieträger genannt. Für viele VW-Beschäftigte bleibt die Zukunft unsicher. IG Metall-Chefin Benner hofft, den geplanten Stellenabbau in Deutschland noch zu begrenzen. Weltweit will VW weitere 50.000 Stellen streichen, etwa die Hälfte davon in Deutschland. Das ist schmerzhaft, sagte Benner im ZDF. Sie betont aber auch,
3: wir werden alles tun, damit wir an allen möglichen Schrauben drehen, beziehungsweise ich erwarte das vom Vorstand, dass der das auch macht, um natürlich dafür zu sorgen, dass diese Zahl 25.000 nicht in Stein gemeißelt ist. Die Menschen haben eine Perspektive verdient.
1: Hacker haben Daten aus der Berliner Senatsverwaltung im Darknet veröffentlicht. Darunter sind etwa Personalakten und Arbeitszeugnisse, berichtet der RBB. Die Daten waren vor einigen Wochen bei einer Cyberattacke gestohlen worden. Die Täter forderten Lösegeld, der Senat ging nicht darauf ein. Immer wieder kommen Dienstwaffen bei der Bundespolizei und dem BKA abhanden. Wie das Redaktionsnetzwerk Deutschland berichtet, gab es deshalb in den letzten 5 Jahren etwa 30 Disziplinarverfahren. Wie viele Waffen fehlen, das will das Innenministerium nicht sagen. Der VfB Stuttgart hat seine Pleite in der Bundesliga-Partie gegen die Bayern wieder gut gemacht. Am Abend stand das erste Heimspiel der Saison gegen Köln an und da gab es einen 4:1-Sieg.
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5: Pfeifend und entspannt in das Wochenende und in diesen Samstagmorgen, kurz nach 7 Uhr, super früh mit Sascha Schlegel. Guten Morgen.

Ich mag es immer, wenn Geschwister gemeinsam musizieren und hier die drei Heimschwestern gemeinsam mit ihrem Song The Wire. Fat Tony hatte sich jetzt Anfang Juli vor fast genau 2 Monaten mit seinem neuen Album Drama endet nie zurückgemeldet. Und wenn ihr dem Mann auch live Unterstützung liefern wollt, dann ab in die Columbia Halle am 28. November spielt er dort. Und Gästelistenplätze bekommt ihr auf unserer Homepage und in der Flux Music App. Das hier ist Fat Tony mit Alles Neu.

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Mit diesem Stück Trippin ist jetzt nicht das drogeninduzierte Hochgefühl gemeint, sondern eher, wenn man sich selber das Bein stellt, also die Selbstsabotage besungen. Wenn man über sich selber stolpert und scheinbar irgendwie nicht vorankommt, dann kann man davon ein Lied singen. Bunt und Mappai haben es getan hier mit ihrem Stück Trippin. Ein Lied über schlechte Urlaubserfahrungen hat Travis bzw. auch Fran Healy geschrieben, schon vor vielen Jahren, Ende der 90er, nach einem Urlaub in Israel, nachdem er seine schottische Heimat verlassen hat und der Meinung war, in Schottland regnet es die ganze Zeit, jetzt will ich mal in sonnige Gefilde. Und dort in Israel angekommen, hat es an einem Ort, an dem es sehr, sehr selten regnet, auf einmal nur noch geregnet. Und er dachte sich, why does it always rain on me? Den passenden Song können wir mittlerweile alle ausführlich mitsingen.

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1: Die Schule läuft ja bereits seit 2 Wochen. In dieser Woche wurden dann die neuen SchülerInnen eingeschult. Das heißt, zurück in den Alltag. Und umso wichtiger die passende Wochenendgestaltung, um sich mal wieder etwas zu zerstreuen nach den Mühen des schulischen Alltags. Ja, und bevor es nächste Woche ja dann auf dem Tempelhofer Feld das große Happening mit dem Riesendrachenfestival gibt, gibt's an diesem Wochenende aber auch einige Dinge, die wir euch ans Herz legen wollen. Hier Larissa Anstedt.
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3: Im Strandbad Orankesee feiert ihr das Seefest. Freut euch auf Live-Musik, Straßentheater und das große Kinderprogramm. Es dreht sich alles um das Thema, was schwimmt da im Orankesee. Von Bastelaktionen über Tombola ist für die ganze Familie was dabei. Highlight am Abend, der Laternenumzug. Heute von 13 Uhr an im Strandbad Orankesee in Hohenschönhausen. Eintritt ab 5,50 Euro für Kinder unter 12 Jahren kostenlos. Wer schon immer auf einer Bühne stehen wollte, schaut morgen beim Familientag im Peter Edel vorbei. Unter dem Motto Die Berliner Stadtmusikanten erlebt ihr ein interaktives Theaterstück und eine Klangwerkstatt. Bei Kinderdisco und Karaoke zeigt ihr, was ihr drauf habt. Außerdem Gaming Area, Ballonkunst oder Märchenstunden. Und natürlich dürfen Snacks wie Eis und Hotdogs nicht fehlen. Los geht es morgen um 13 Uhr im Kulturzentrum Peter Edel in Weißensee. Rein kommt ihr für nur 1 Euro pro Person. Mit der Familie zu elektronischer Musik abdancen, das geht morgen beim It's Still Summer Kinderrave im Klunkerkranich auf dem Dach der Neuköllner Arkaden. Bei schönstem Ausblick auf die Berliner Skyline tanzen ihr und eure Kleinen zu House- und Techno-Sets von Eltern-DJs, natürlich in kinderfreundlicher Lautstärke. Neben Beats gibt es auch Sandkästen und Facepainting. Sonntag von 12 bis 16 Uhr im Klunkerkranich Neukölln. Eintritt ab 14 Euro für Kinder kostenlos.
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Seit vielen Jahren auf unserer Playlist Lily Allen und auch immer wieder überraschend ehrlich und direkt mit ihren Songs. Also für sie ist das wirklich auch Traumaverarbeitung, die sie mit ihren Stücken verarbeitet. Denn da wird ausgeteilt noch und nöcher an irgendwelche Liebschaften und Exes aus der Vergangenheit oder auch an Ex-Ehemänner, wie aktuell ja auf ihrem neuen Album, wo sie vor allen Dingen so ein bisschen abrechnet mit der gescheiterten Ehe mit David Harbour. Ja, und hier Lily Allen mit dem Stück The Fear fing damals schon an, dass sie einfach in ihren Texten kein Blatt vor den Mund nimmt und einfach auch viel aus ihrem Leben teilt. Ob das jetzt nun vorteilhaft ist oder nicht. Jordan Rakai, der teilt im nächsten Jahr ein wenig Zeit mit uns im März. Dann spielt er das nächste Mal hier in Berlin. Ist bis dahin natürlich noch eine Weile hin, aber es wird im Oktober ja dann auch erstmal sein neues Album geben, A Safe Place to be Wild. Und einen ersten Auszug, den hat er daraus bereits geteilt. Das ist Jordan Rakai mit Enemies.

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0: bandintern gab es ja so ein paar Veränderungen und damit auch so einen kleinen Wandel. Und den versucht man jetzt aber mit hochmotiviertem Weitermachen entgegenzutreten. Das war ein Bilderbuch hier mit Push Reality. Mittlerweile an der Gitarre die großartige Uche Yara, die jetzt quasi neuestes Bandmitglied von Bilderbuch geworden ist. Und sie zeigen vor allen Dingen mit ihren neuen Songs, das geht soundtechnisch immer noch in dieselbe Kerbe. Meiner Meinung nach ja einer der besten österreichischen Bands, die es aktuell und auch in den letzten Jahren gab, nachdem ich sie letztes Jahr das letzte Mal live erlebt habe, dachte ich mir nur so, die sind einfach toll. Sie wissen, wie man auf der Bühne präsent ist. Sie wissen, einen Sound zu kreieren, der so auch nicht irgendwo anders zu hören ist und vor allen Dingen so Songs und Liedtexte zu schreiben, die irgendwie auch nochmal so eine andere Note anschlagen. Das ist toll. Bilderbuch hier mit Push Reality auf 100,6 Flux FM.
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0: Die nächste Band aus Kalifornien, fast so ein bisschen gemein an einem Samstagmorgen an den fast Montag zu denken. Dieses Gefühl, was sich sonntagabends einstellt, wenn man so fast schon so ein bisschen Gänsehaut bekommt und so ein Unbehagen empfindet, wenn fast wieder Montag ist. Ja, die Band heißt passenderweise Almost Monday. Sie machen aber sonnigen Indie-Rock, den sie dann zum Beispiel in 2 Wochen auch in Hamburg präsentieren. Das hier ist ihr Stück Super Prism, das in Almost Monday.

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1: Um 8. Im Studio Imme Kasten. Schönen guten Morgen. Die Polizei hat auch in Sachsen Sprengvorrichtungen entdeckt, mit denen wohl die Stromversorgung lahmgelegt werden sollte. Betroffen sind zwei Umspannwerke in der Nähe von Bautzen, so Sachsens Innenminister Schuster. Unterdessen fahndet die Polizei nach den versuchten Sabotagen an der Energieversorgung in Brandenburg und Nordrhein-Westfalen weiter nach einem 48-Jährigen. Er soll mehrere Bekennerschreiben veröffentlicht haben. In seiner Wohnung wurde Sprengstoff gefunden. Immer wieder kommen Dienstwaffen bei der Bundespolizei und dem BKA abhanden. Wie das Redaktionsnetzwerk Deutschland berichtet, gab es deshalb in den letzten 5 Jahren etwa 30 Disziplinarverfahren. Mehr dazu von Tom Husse.
2: Wie viele Waffen fehlen, hält das Innenministerium geheim. Das könnte sonst zeigen, wie gut die Behörden ausgestattet und auf Einsätze vorbereitet sind, heißt es. Die Grünen halten diese Begründung für vorgeschoben und haben Beschwerde eingelegt. Sie verlangen mehr Transparenz darüber, was mit Waffen und Munition passiert ist. Nicht das Wissen darüber, sondern die fehlenden Waffen seien ein Sicherheitsrisiko, so die Grünen.
1: Hacker haben Daten aus der Berliner Senatsverwaltung im Darknet veröffentlicht. Darunter sind etwa Personalakten und Arbeitszeugnisse, berichtet der RBB. Die Daten waren vor einigen Wochen bei einer Cyberattacke gestohlen worden. Die Täter forderten Lösegeld, der Senat ging nicht darauf ein. Für DAZN-Abonnenten gibt's womöglich Geld zurück. Die Verbraucherzentrale klagt gegen den Streamingdienst wegen Preiserhöhungen 2021 und 2022. DAZN hatte laufende Verträge teils deutlich teurer gemacht, ohne Zustimmung der Kunden. Wer betroffen ist, kann sich der Sammelklage anschließen. Schlappe für den ersten FC Köln in der Fußball-Bundesliga hat die Mannschaft gegen den VfB Stuttgart den Kürzeren gezogen. Die Kölner kamen auswärts nicht über ein 1:4 hinaus.
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4: Ich begrüße euch um 8:03 hier bei Flux FM. Sascha Schlegel, mein Name. Ihr hört super früh am Wochenende. Guten Morgen.

Für alle, die es eher dunkel, kontrastreich und monochrom kleidungstechnisch mögen, der Black Saturday hier mit Manu Dia und einem eindrucksvollen Gitarrensolo noch am Ende. Aber wir wollen jetzt mal wieder ein bisschen die Sonne scheinen lassen, und zwar mit der Band Jungle, die ja am 8. November hier in der Uber Arena spielen werden. Und das finde ich schon ziemlich spannend, denn die Londoner Neo-Soul-Band hat ja in den letzten Jahren wirklich auch einen rasanten Aufstieg hingelegt. Ich weiß noch, dass sie in der Columbia-Halle gespielt haben, war glaube ich auch mit eines ihrer ersten größeren Konzerte hier in Berlin. Dann haben sie die Uber Music Hall bespielt und jetzt bespielen sie die Uber Arena, und ich bin mir ziemlich sicher, dass sie die auch noch voll machen werden, denn das ist tolle Musik, die sie schon seit Jahren produzieren und auch mit ihrem neuen Album Sunshine jetzt gerade vor 2 Wochen veröffentlicht haben. Hier hören wir den Titeltrack von Jungle und tanzen können wir dann alle zusammen am 8. November in der Uber Arena.

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0: Bosse an diesem Samstagmorgen mit So oder So.
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0: Kommt von einer überaus jungen norwegischen Musikerin, die noch nicht mal 20 ist, aber schon jetzt in die Fußstapfen von großen Namen wie Lizzie McAlpine, Taylor Swift oder auch Phoebe Bridgers treten möchte. Anna Lille heißt sie, hatte jetzt schon in ihren jungen Jahren auch erste Preise und Wettbewerbe in Norwegen gewonnen und versucht jetzt die Welt zu erobern mit ihrer Musik, die musikalisch auch wirklich so ein bisschen in Richtung Taylor Swift und Phoebe Bridgers geht. 19 Jahre jung und neu in der Flux FM Playlist, Anna Lille mit That's a year.

The Screaming Eagle of Soul, der großartige Charles Bradley, der immer ein schweres Leben hatte und zum Abschluss seines Lebens dann wirklich auch den großen Erfolg erlangte. Charles Bradley, in der Armut aufgewachsen in New York, hat zwischenzeitlich dann noch als Küchenchef gearbeitet, hatte dann psychische Probleme, landete wieder auf der Straße, hat aber Zeit seines Lebens immer auch Musik gemacht und gesungen und hat auf der Straße, um Geld zu verdienen, zum Beispiel auch James Brown imitiert. Und als James Brown dann gestorben ist, gab es eine große James Brown Tribute Show und die Familie von James Brown lud ihn dann ein und er durfte dort singen und zack war der Plattenvertrag da und er hat in der späten Stunde seines Lebens dann auch die ersten Plattenverträge gehabt und er konnte Musik veröffentlichen und seine tolle Stimme zeigen. Das war Charles Bradley, der 2017 vor fast 10 Jahren dann verstorben ist, im Alter von 68 Jahren. Charles Bradley hier mit The World is Going Up in Flames, ein Stück, das auch zum Teil auch so ein bisschen sein eigenes Leben besungen hat. Immer wieder sehr emotional. Vor allen Dingen erinnere ich mich auch immer noch an seine Auftritte und seine Besuche hier in Berlin, denn er hat uns auch immer regelmäßig einen Besuch abgestattet und bei seinem letzten Besuch hat er mich dann im Anschluss an dem Interview auch mal kurz in den Arm genommen und hat mir so als alternde Seele ein paar Weisheiten und ein paar Tipps mit auf den Weg gegeben für mein noch damals junges Leben. Und ich kann euch jetzt natürlich nicht sagen, was er mir gesagt hat. Das war ein Ratschlag unter uns, unter vier Augen. Aber es war ein sehr intensiver Moment, weil er mir in die Augen geschaut hat und meine Schultern dabei festhielt und quasi fast so ein bisschen gepredigt hat. Das ist ein krasser Moment gewesen. Bekomme ich jetzt immer noch fast ein bisschen Gänsehaut, wenn ich dran denke. Charles Bradley, ein toller Mensch. So, wir werden uns gleich mal einem tollen Gebäude hier in Berlin widmen, einer Instanz, einem Urgestein, und zwar dem langen Lulatsch, dem Berliner Funkturm. In diesen Tagen feierte dieser seinen 100. Geburtstag und warum er zum Beispiel auch auf Porzellan steht, das erfahrt ihr dann gleich nach Ilgenur und Bonobo. Bonobo. Hier schon mal mit einem Auszug aus der neuen Platte Distance in Static, die dann nächste Woche offiziell veröffentlicht wird. Schon mal für euch das Stück Me and You.

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1: Am Donnerstag feierte er seinen 100. Geburtstag, der stählerne und etwas kleinere Bruder vom Fernsehturm, und zwar der lange Lulatsch, der Funkturm in Charlottenburg. Und selbstverständlich hat sich unser hausinterner Stadtführer und Flux-FM-Redakteur Matti Geier direkt auf die Geschichte des Funkturms gestürzt und erzählt sie euch jetzt.
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3: Anfang der 1920er Jahre ist Berlin im Radiofieber. Überall schrauben Menschen an Empfangsgeräten. Für die Funkausstellung braucht die Radioindustrie ein neues Wahrzeichen und einen gewaltigen Sendemast. Also entsteht auf dem Messegelände in Charlottenburg ein Turm, der damals höher ist als jedes andere Bauwerk Berlins. Architekt Heinrich Straumer schaut dabei ziemlich unverhohlen nach Paris. Sein Vorbild? Der Eiffelturm. Aber 4 Tage vor der Eröffnung gerät der Turm durch Lötarbeiten in Brand. Das Feuer frisst sich bis zum Restaurantdach. Nur weil die Bauarbeiter sofort reagieren und mit Feuerlöschern eingreifen, wird eine Katastrophe verhindert. Am 3. September 1926 ist es soweit. Der Funkturm wird feierlich eröffnet. Das Restaurant besitzt schon damals Klimaanlage und Belüftung, damit Zigarettenrauch abgesaugt werden kann. Der Aufzug ist der höchste elektrische Lift Deutschlands. Und Hochdruckpumpen sorgen für Wasserversorgung auch in luftiger Höhe. Eine der verrücktesten Geschichten spielt sich 2 Jahre später ab. Der Berliner Erfinder Engelbert Zaschka will sein neu entwickeltes Faltauto bewerben. Für einen PR-Coup trägt er die Einzelteile seines Kleinwagens die Stufen des Funkturms hinauf und setzt ihn dort oben wieder zusammen. Die Presse berichtet, doch trotz des spektakulären Auftritts bleibt es bei einem einzigen Prototypen. 1929 werden vom Funkturm erste Fernsehbilder ausgestrahlt, zunächst noch ohne Ton. 1935 geht von hier aus sogar das weltweit erste reguläre Fernsehprogramm auf Sendung. Im gleichen Jahr brennt das Messegelände erneut. Eine gewaltige Feuersbrunst zerstört Hallen und beschädigt den Funkturm. Doch schlimmer kommt es im Zweiten Weltkrieg. Granaten treffen das Bauwerk, eine tragende Strebe wird zerstört. Zeitweise steht der 600 Tonnen schwere Turm praktisch nur noch auf 3 Beinen. Trotzdem stürzt er nicht ein. Nach dem Krieg wird repariert. Der Funkturm bekommt eine neue Spitze und spielt während der Berliner Luftbrücke plötzlich eine ganz neue Rolle. Seine Warnlichter dienen den Rosinenbombern als Orientierung auf dem Weg nach Tempelhof. Bis zu 60 Kilometer weit sind sie zu sehen. 1973 endet der reguläre Rundfunkbetrieb. Heute sendet der Funkturm nur noch Polizei und Mobilfunk und lädt zum Kaffeeklatsch mit Kuchen auf 55 Metern Höhe.
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1: Zum 100. Geburtstag des Funkturms sind auf dem Messegelände ja auch diverse Sonderveranstaltungen, Führungen, Ausstellungen und eine ganze Menge Jubiläumsprogramm angesagt unter dem Titel What the Funk? Schönes Wortspiel. Es gab jetzt am Donnerstag auch schon eine wunderbare Lichtinstallation. Seit Donnerstag ist auf der Seite whatthefunk.berlin auch ein Podcast zu hören mit den weiteren Hintergründen zum Funkturm. Und am Sonntagmorgen gibt es dann die Möglichkeit für 6 Paare auf dem Turm zu heiraten. Also die 6 Paare stehen wahrscheinlich schon fest, aber da wird dann morgen fleißig geheiratet. Ja, und was hat es jetzt eigentlich mit diesem Porzellan auf sich? Der Funkturm ist als einziger Funkturm auf der Welt mit seinen 4 Füßen auf sogenannten Porzellanisolatoren. Die sind mit dem Fundament verbunden und dienen der Erdung der elektrischen Spannung. Und dieses Porzellan, das je Fuß einem Druck von 1400 Tonnen standhält, stammt aus der königlichen Porzellanmanufaktur Berlin. Ja, er ist nicht nur aus Stahl, sondern eben auch aus Porzellan, der Funkturm, seit 100 Jahren.

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Nach all den Jahrzehnten, die mittlerweile fast 70-jährige Madonna, sie bringt uns immer noch zum Tanzen und hat einen absoluten Kracher mit ihrem zweiten Album Confessions 2 veröffentlicht, der nach wie vor in Großbritannien und den USA auf Platz 1 der Charts ist. Hier mit ihrem Stück Dance Terrier, Madonna einfach die Queen des Pops, immer noch und wird sie wahrscheinlich auch immer bleiben. So, wir können gleich mal weiter tanzen und zwar zur Musik von Wanda und es wird getanzt im Walzer, wie bei vielen Stücken von Wanda. Hier ihr großer Hit Bologna.

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Das Duo Lola Marsh mit ihrem Stück You're Mine, das Duo Lola Marsh aus Israel, hier für euch auf 100,6 Flux FM. Bis zu den Nachrichten noch einer der wahrscheinlich erfolgreichsten Künstler in diesen Tagen und wahrscheinlich auch ein Mann, der als Künstler des Jahres irgendwie eingehen wird, denn seine Super Bowl Show war wirklich ein Fest sondergleichen, eine Ansage gegen rassistische Politik beziehungsweise auch ja ausländerfeindliche Politik Donald Trumps. Bad Bunny hier mit DTMF, der Überhit vom Überkünstler des Jahres 2026, Bad Bunny.

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1: Im Studio Imme Kasten. Schönen guten Morgen. Auch in Sachsen sollte es wohl einen Anschlag auf die Stromversorgung geben. In der Nähe von Bautzen wurden an Umspannwerken Sprengvorrichtungen gefunden. Unterdessen wird nach den Sabotagen

0: bei einer Cyberattacke gestohlen worden. Die Täter forderten Lösegeld, der Senat ging nicht darauf ein. Einen Tag vor der Landtagswahl wollen in Sachsen-Anhalt heute Tausende auf die Straße gehen. In Magdeburg und Halle sind Demos und Kundgebungen angemeldet. Dazu aufgerufen hat ein breites Bündnis aus Kirchen, Gewerkschaften und Verbänden. Sie wollen ein Zeichen für Demokratie setzen. Letzte Umfragen vor der Wahl sehen die AfD in Sachsen-Anhalt als die mit Abstand stärkste Kraft. Die USA machen einen neuen Anlauf, um den Ukraine-Krieg zu beenden. Zwei Unterhändler reisen dieses Wochenende zuerst nach Moskau, dann nach Kiew, um einen Plan vorzulegen, so US-Präsident Trump. Zuletzt lagen die Forderungen Russlands und der Ukraine für ein Ende des Konflikts weit auseinander. Weltkarten sollten realistischer werden. Dafür hat sich die UN-Vollversammlung ausgesprochen. Konkret geht es darum, dass die Größenverhältnisse besser dargestellt werden als bisher. Afrika ist laut aktuellen Weltkarten nämlich eigentlich zu klein und die USA sind zu groß. Schlappe für den ersten FC Köln. In der Fußball-Bundesliga hat die Mannschaft gegen den VfB Stuttgart den Kürzeren gezogen. Die Kölner kamen auswärts nicht über ein 1:4 hinaus.
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2: Damit 9:03 am Mikrofon weiterhin. Sascha Schlegel, schönen Samstagmorgen, ihr Lieben.
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Dieses ganz bestimmte und auch besondere Schwindelgefühl, das eine neue Liebe auslösen kann und auch die gemeinsame Zeit mit dem geliebten Menschen. Edwin Rosen hat es hier besungen. Der medizinische Begriff für dieses Schwindelgefühl, Vertigo. Davon inspiriert natürlich auch der Filmklassiker von Alfred Hitchcock aus dem Jahr 1958. Vielleicht etwas schwindelig und wackelig auf den Beinen werden vielleicht auch eure Hunde morgen sein können, nachdem sie etwas baden waren im Freibad. Denn es ist wieder Hundeschwimmen angesagt. Letztes Jahr gab es ja die erste Ausgabe und morgen geht es weiter im Sommerbad Starkenwest mit dem ersten Termin und in den nächsten Tagen folgen dann noch weitere Hundeschwimmmöglichkeiten am Insulaner und in der Gropiusstadt. Wichtig dabei zu beachten ist, wenn ihr morgen mit dabei sein wollt mit euren Hunden, müsst ihr einen gültigen EU-Heimtierausweis mitbringen und eine Kopie der Hundehaftpflichtversicherung. Das Bad will einfach sicher gehen, wenn die Hunde sich im Wasser dann doch irgendwie vielleicht bekriegen sollten, dass quasi alles rechtlich abgesichert ist. Ja, und ansonsten könnt ihr ab 10 Uhr dabei sein. Bis 17.30 Uhr darf geplanscht werden, aber auch nur für die Vierbeiner. Die Menschen sind in dem ungeklorten Becken leider nicht erlaubt, dürfen aber am Rand mit dazuschauen natürlich. Pro Pfote kostet der Eintritt 1 Euro, also für uns Menschen mit 2 Pfoten kostet es 2 Euro, für die Vierbeiner kostet es dann logischerweise 4 Euro. Also Hundeschwimmen morgen angesagt ab 10 Uhr im Sommerbad Starkenwest und dann in den nächsten Tagen auch noch am Insulaner und Gropiusstadt. Das ist ein großes Vergnügen und ich werde mich vielleicht einfach nur an die Seite stellen und an den Beckenrand und einfach nur dem spaßigen Spiel der Vierbeiner zuschauen.

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Ich liebe diese Band, dieses mediterrane Gefühl in musikalischer Form. Das war die Band Stella aus Griechenland, beziehungsweise die Künstlerin Stella. Wenn sie unterwegs ist, hat sie natürlich auch eine sehr tolle Band hinter sich. Und wenn ihr mehr zu ihr erfahren wollt, dann einfach im Internet eingeben. Stella with Sigma. Also vorneweg ist bei dem Namen Stella nämlich der altgriechische Buchstabe Stella mit zu finden. Und es wird größtenteils auf Englisch gesungen, aber es gibt auch ein paar Songs in Griechisch und eben dieses sommerliche Gefühl, was bei jeder Note durchschimmert. Stella hier zusammen mit dem Stück Baby Brazil. Und jetzt übernimmt Leon Bridges und dann hören wir gleich mal wieder rein in unser Album der Woche, das in dieser Woche von Interpol kommt. Mehr dazu gleich in ein paar Minuten.

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1: Ja, mit ihren ersten Veröffentlichungen haben sie die großen Indie-Jahre mitbegleitet und sich auch fest in meiner Erinnerung und Gehörgang gespielt. Die Platte Turn on the Bright Lights, das zweite Album Antics waren einfach brillante Post-Punk-Veröffentlichungen. Ja, und seitdem ist bei Interpol aber eine Menge passiert. Musikalisch, aber auch persönlich natürlich. Die Band aus New York City hat personelle Veränderungen hinter sich gebracht und haben auch immer wieder unterschiedliche Sounds auf ihren letzten großen Veröffentlichungen ausprobiert. Mit ihrem neuen Album A Mirror Weighs a Ton haben sie sich versucht, wieder mal so ein bisschen auf ihre postpunkigen Wurzeln zurückzubesinnen. Und ob das geglückt ist, erzählt euch jetzt Micha Gehrig.
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3: 2002 landen Interpol mit ihrem Debütalbum Turn on the Bright Lights direkt einen Volltreffer. Melancholisch, düster und vor allem wortgewaltig ist das, was Paul Banks und seine Bandkollegen da abliefern. Die Band prägt einen ganz eigenen Stil und pflegt diesen bis heute.

0: This Mirror Weighs a Ton heißt das mittlerweile achte Studioalbum der Band. Ein Albumtitel, der direkt Beklemmungen hervorruft. Bisher hat sich die Band in ihren Songs meist wenig politisch gegeben. Dieses Mal ist das anders. Die Gegenwart, sie scheint immer wieder durch, ohne die atmosphärische Magie, die Interpol-Songs meist umgibt, ganz zu verdrängen. So Sänger Paul Banks.
1: Sometimes I'm exploring themes and ideas that are a little bit more direct and.
2: Auf diesem Album versuche ich etwas mehr als zuvor mit meinen Lyrics die Realität zu erkunden. Diese Themen sind so schwer und aufgeladen mit all den menschlichen Widersprüchen, die uns als Spezies eben ausmachen. Da fällt es eigentlich gar nicht schwer, auch geheimnisvoll zu bleiben, wenn man über die Realität spricht. Wir leben in verwirrenden Zeiten.
1: Hard to leave mystery in there when you're talking about our current state of affairs because it's a very confusing moment in time.
0: Banks hat eine wachsende Faszination für Verdrängungsmechanismen und die verschiedenen Realitäten, die sich Menschen schaffen, um mit der eigentlichen Realität klarzukommen. Das sei früher eher eine persönliche Sache gewesen, mittlerweile aber eher ein gesamtgesellschaftliches Problem.

0: Ersichtlich wird die politische Dimension des neuen Albums auch direkt auf dem Cover. Ein Kunstwerk der Künstlerin Eddy Wagenknecht. Ein Kronleuchter, bestehend aus Überwachungskameras.
1: Things are becoming normalized.
2: Dinge wie Überwachungskameras werden immer mehr normalisiert und sind überall zu finden. Sie sind fast schon dekorativ. Und das exakt so zu zeigen, bringt einen zum Nachdenken. Wie sehr ist meine Umwelt eigentlich schon von dieser Technologie vereinnahmt? In meinen Lyrics versuche ich oft solche Dinge zu thematisieren, ohne zu spezifisch zu sein, einfach um einen Denkprozess anzustoßen.
1: Inspires a thought process around this

0: Der Einzug der Realität verleiht dem neuen Interpol-Album eine ganz neue Schlagkraft. Dabei ist This Mirror Way the Sun keine Abkehr bisheriger Pfade, sondern vielmehr eine dosierte Weiterentwicklung. Die Realität, sie macht eben auch vor Interpol nicht Halt.
1: Ja, nicht nur der Spiegel wiegt eine Tonne, sondern auch dieses musikalische Erbe, das sie jetzt mit einem neuen Album weitergeführt haben. This Mirror Weighs a Ton, die Band Interpol aus New York City. Erst am Donnerstag hat Paul Banks die neue Platte ja mit einer sehr schönen Record-Release-Party auch zelebriert im Rough Trade Store. Da hat er ein kleines DJ-Set abgeliefert. Das nächste große Konzert von Interpol findet dann am 11. November statt, wenn sie dann gemeinsam mit Block Party die Uber Arena bespielen. Das große Treffen der Indie-Größen. Hier Interpol aus dem neuen Album mit ihrem Song Iron City.
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Wir alle schreiben Geschichte. Jeden Tag, in jeder Sekunde, in jedem Moment. Vielleicht keine große Weltgeschichte, aber trotzdem unsere eigene Lebensgeschichte. Und davon singen hier Matzen. Du schreibst Geschichte. Und sie haben auch Musikgeschichte geschrieben. Die drei Brüder, Johannes, Sebastian und Sascha Matzen. Die dann vor allen Dingen auch ihre bisherige Musikgeschichte gemeinsam am 10. 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

0: Die Norwegerin Ari mit ihrem Stück Higher, und ich habe auch sowieso das Gefühl, dass man aus diesem Sound und aus diesen poppigen Klängen, so mit Synthies getragen, schon auch raushört, dass sie aus dem skandinavischen Raum kommt. Das ist fast mittlerweile so ein Alleinstellungsmerkmal-Sound, den Norwegen und Schweden da mittlerweile im Pop-Bereich entwickelt haben, und Ari folgte diesem Beispiel, aber eben einem guten Beispiel, wie ich finde. Hier gerade Ari auf Flux FM.
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0: Bereits im blutjungen Alter von 12 Jahren hat er eine Gitarre in die Hand genommen und erste Songs von den Red Hot Chili Peppers, von The Cure oder auch den Smashing Pumpkins gespielt, hat die damaligen Aufnahmen sogar auf YouTube hochgeladen und hat damit schon gezeigt, er will ins Rampenlicht. Und in dieses hat er es auch bereits geschafft. Der Österreicher Franz Laurenz Bibica, der natürlich seine Musik nur als Bibica veröffentlicht. Auf seinem neuen Album Rock'n'Roll Star zelebriert er sich genau als dieser, denn das ist er mittlerweile, ein Rock'n'Roll Star. Das ist Bibica hier mit seinem neuen Song Mr. Postman. Postman.

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1: Um 10. Im Studio Immekasten. Schönen guten Tag. Auch in Sachsen sind jetzt Sprengvorrichtungen entdeckt worden, mit denen die Stromversorgung angegriffen werden sollte. Betroffen sind zwei Umspannwerke in der Nähe von Bautzen. Philipp Rösler berichtet.
2: Die Vorrichtungen wurden rechtzeitig entdeckt. Schaden ist offenbar keiner entstanden. Seit Anfang der Woche gibt es ja immer wieder Alarm wegen mutmaßlicher Sabotageversuche an der Stromversorgung, etwa in NRW und Brandenburg. In

0: Transparenz darüber, was mit Waffen und Munition passiert ist. Nicht das Wissen darüber, sondern die fehlenden Waffen seien ein Sicherheitsrisiko, so die Grünen.
1: Hacker haben Daten der Berliner Senatsverwaltung im Darknet veröffentlicht. Laut RBB sind gut 1,4 Millionen Datensätze geleakt, darunter Personalakten und Arbeitszeugnisse. Die Täter hatten 2 Millionen Euro Lösegeld gefordert, der Senat zahlte nicht und sagte, wir lassen uns nicht erpressen. Die gesetzlichen Krankenkassen haben im ersten Halbjahr gut 2,6 Milliarden Euro plus gemacht. Grund zur Entwarnung ist das aber nicht, sagt Gesundheitsminister Linnemann. Die Kassen müssen ihre Pflichtreserven auffüllen und die Kosten für medizinische Behandlungen steigen weiter deutlich. Der VfB Stuttgart hat seine Pleite in der Bundesliga-Partie gegen die Bayern wieder gut gemacht. Am Abend stand das erste Heimspiel der Saison gegen Köln an und da gab's einen 4:1 Sieg.
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3: Noch eine Stunde hier gemeinsam zum Start ins Wochenende und in diesen Samstag. Kurz nach 10, Sascha Schlegel, mein Name. Schönen guten Morgen.

Eine Band um Jenny Lewis, die ich früher sehr, sehr viel gehört habe, die dann irgendwie 2007 einfach verschwand, ohne irgendwas zu sagen und dann fast 7 Jahre später 2013 mit einem neuen Album zurückgekehrt sind und dann aber auch wieder in die Versenkung zurückgekehrt sind. Rylou Kiley mit Portions for Foxes. Eine Band, die wirklich tolle Platten veröffentlicht hat, aber wie gesagt nie so wirklich erklärt hat, warum sie jetzt eigentlich nichts mehr Neues veröffentlichen oder beziehungsweise was mit ihnen passiert, haben sich einfach aus der Öffentlichkeit zurückgezogen, was sehr schade ist. Denn Jenny Lewis, die früher ja auch schon als Schauspielerin eine Kinderstar war, hat sich dann eben musikalisch gezeigt und dann aber auf einmal wieder nicht mehr. Man weiß es manchmal nicht so genau. Musik aus Norwegen jetzt von einem Septett, die sich einer ja, gewissen retroesken Soul-Schiene verschrieben haben. Sie haben schon mittlerweile mehr als 400 Konzerte gespielt, also sind durchaus erprobt, gemeinsam miteinander zu musizieren. Ja, und zeigen das auch hier gemeinsam mit ihrem neuen Stück Is This What Love Is? Das sind Sunbird aus Norwegen.

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0: Der belgische Superstar Angèle trat ja auch vor 2 Jahren gemeinsam mit dem jüngst verstorbenen Kavinsky und Phoenix bei der Schlussfeier der Olympischen Sommerspiele 2024 in Paris auf. Und ich glaube, durch diesen Auftritt sind dann auch Justice auf sie aufmerksam geworden und hatten sich ja erst vor kurzem mit ihr zusammengetan für das Stück What You Want. Hier Angèle aus Belgien.
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0: Seit fast 20 Jahren begleiten uns jetzt die beiden schon, haben natürlich auch die großen Indie-Jahre mitbegleitet. Laura Marie Carter und Stephen Ansell, zusammen sind sie die Blood Red Shoes. Von dem krachigen und auch durchaus treibenden Indie-Sound ist bis heute immer noch eine ganze Menge übrig, aber sie haben es auch zwischenzeitlich geschafft, mal das Tempo ein wenig zu reduzieren. Früher ging das ja alles schon wirklich auf die 12 und hat immer ordentlich geknallt. Jetzt schaffen sie es auch, diesen knalligen Sound ein bisschen langsamer zu gestalten. Sie sind auch in ihre Jahre gekommen und mit dem Alter dann auch die Altersweisheit und Altersmilde. Aber nichtsdestotrotz immer noch ordentlich Gitarren. Blood Red Shoes mit Useless Sentiment.

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0: Babylon. Ja, das ist doch der richtige Soundtrack für diesen Samstagmorgen. Joy Crooks mit No Hands.
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0: Einige SchülerInnen haben ja bereits ihre zweite Schulwoche nach den Sommerferien jetzt zum Abschluss gebracht. Eine wenige, die in dieser Woche ihre Einschulung hatten, haben jetzt die erste Schulwoche überhaupt in ihrem Leben hinter sich gebracht. Da ist es erstmal Zeit, etwas kurz durchzuatmen und sich vielleicht am Wochenende etwas zu entspannen. Und wenn ihr als Elternteil dafür auch das passende Programm haben wollt, dann spitzt die Lauscher Larissa Anstedt mit ein paar Tipps für die ganze Familie.
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3: Im Strandbad Orankesee feiert ihr das Seefest. Freut euch auf Live-Musik, Straßentheater und das große Kinderprogramm. Es dreht sich alles um das Thema, was schwimmt da im Orankesee. Von Bastelaktionen über Tombola ist für die ganze Familie was dabei. Highlight am Abend, der Laternenumzug. Heute von 13 Uhr an im Strandbad Orankesee in Hohenschönhausen. Eintritt ab 5,50 Euro für Kinder unter 12 Jahren kostenlos. Wer schon immer auf einer Bühne stehen wollte, schaut morgen beim Familientag in Peter Edel vorbei. Unter dem Motto Die Berliner Stadtmusikanten erlebt ihr ein interaktives Theaterstück und eine Klangwerkstatt. Bei Kinderdisco und Karaoke zeigt ihr, was ihr drauf habt. Außerdem Gaming Area, Ballonkunst oder Märchenstunden. Und natürlich dürfen Snacks wie Eis und Hotdogs nicht fehlen. Los geht es morgen um 13 Uhr im Kulturzentrum Peter Edel in Weißensee. Rein kommt ihr für nur 1 Euro pro Person. Mit der Familie zu elektronischer Musik abdancen, das geht morgen beim It's Still Summer Kinderrave im Klunkerkranich auf dem Dach der Neuköllner Arkaden. Bei schönstem Ausblick auf die Berliner Skyline tanzen ihr und eure Kleinen zu House- und Techno-Sets von Eltern-DJs, natürlich in kinderfreundlicher Lautstärke. Neben Beats gibt es auch Sandkästen und Facepainting. Sonntag von 12 bis 16 Uhr im Klunkerkranich Neukölln. Eintritt ab 14 Euro für Kinder kostenlos.
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0: Ja, egal was ihr dann macht, wir wünschen euch viel Spaß dabei. Und vielleicht habt ihr auch noch vierbeinige Familienmitglieder, die dann morgen auch mal schwimmen wollen. Das Hundeschwimmen steht ja in diesem Jahr wieder an und das im Sommerbad Starkenwest. Eintritt für Menschen 2 Euro, für Hunde 4 Euro. Und das Ganze startet morgen ab 10. Also vielleicht ja auch ein kleiner Ausflug mit der Familie und einfach mal die Hunde schwimmen lassen zur Abwechslung.

Ach, ich liebe sie. Kevin Parker alias Tame Impala hier mit Loser. Und nächstes Jahr, haben sie jetzt schon angekündigt, gibt es ein Konzert in der Arena Köln. Und da dann am 18. Juni gemeinsam im Vorprogramm mit Wet Leg. Ja, für diese beiden Bands lohnt sich doch dann auch schon mal eine Reise ins Rheinland. Nächstes Jahr im Juni kann man sich ja schon mal längerfristiger in den Kalender eintragen. Jetzt für diesen heutigen 5. September steht aber erstmal Marie Fröß hier auf dem Plan.

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Ja, der Glaube, eine psychologisch auf alle Fälle nicht zu unterschätzende Kraft für menschliche Motivation. Das wissen auch die Kites hier mit ihrem Stück Believing, jetzt im Juli auch auf einem neuen Album veröffentlicht. Marius Leogowski übernimmt hier gleich ab 11 und das heißt, ich verabschiede mich jetzt erstmal für den Moment. Mein Name ist Sascha Schlegel, ich wünsche euch noch ein schönes Wochenende und melde mich dann einfach nächste Woche wieder zurück. Macht euch ein schönes Wochenende. Bis dann, tschüss!

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1: Um 11. Im Studio Imme Kasten. Schönen guten Tag. Auch in Sachsen sind jetzt Sprengvorrichtungen entdeckt worden, mit denen die Stromversorgung angegriffen werden sollte. Betroffen sind zwei Umspannwerke in der Nähe von Bautzen. Philipp Rösler berichtet.
2: Die Vorrichtungen wurden rechtzeitig entdeckt. Schaden ist offenbar keiner entstanden. Seit Anfang der Woche gibt es ja immer wieder Alarm wegen mutmaßlicher Sabotageversuche an der Stromversorgung, etwa in NRW und Brandenburg. In dem Zusammenhang fahndet die Polizei weiter nach einem Verdächtigen aus Gevelsberg. In seiner Wohnung wurde Sprengstoff gefunden und er soll in einem Bekennerschreiben zumindest einen Teil der Taten zugegeben haben.
1: Das Bundesamt für Sicherheit in der Informationstechnik warnt vor einer deutlichen Zunahme bei Cyberkriminalität und den Folgen davon. Gerade die Veröffentlichung von sensiblen Daten sei nicht nur Risiko für die Betroffenen, sondern auch für die ganze Gesellschaft, so die Experten. Hintergrund ist der Hackerangriff auf die Berliner Verwaltung. Eine kriminelle Gruppe hat dort Daten gestohlen und jetzt ins Darknet gestellt. Darunter sind Arbeitszeugnisse, Gehaltsabrechnungen und eingescannte Ausweise. Die gesetzlichen Krankenkassen haben im ersten Halbjahr gut 2,6 Milliarden Euro plus gemacht. Grund zur Entwarnung ist das aber nicht, sagt Gesundheitsminister Linnemann. Die Kassen müssen ihre Pflichtreserven auffüllen und die Kosten für medizinische Behandlungen steigen weiter deutlich. Weltkarten sollten realistischer werden. Dafür hat sich die UN-Vollversammlung ausgesprochen. Konkret

Wow, jetzt sind wir endgültig wach am Samstagvormittag, 100,6 Flux FM. Wir schauen schon mal auf die kommende Woche, auf ein Konzert am Mittwoch im Privatclub. Lilly Fitz kommt aus den USA zu uns in die Stadt. Sie ist in der Indie-Folk-Szene der letzten Jahre gut angekommen. Durch Online-Hits, durch virale Coverversionen hat sie sich in die Herzen sehr vieler Menschen gespielt. Mittlerweile auch mit einer eigenen Platte. Die ist im vergangenen Jahr rausgekommen und damit geht sie jetzt gerade auf Tour. Getting By heißt das Debütalbum. Sie hat einen wirklich sehr schönen Stil und wir schicken euch hin. Mit uns kommt ihr gratis zu ihrem Konzert im Privatclub am kommenden Mittwoch. Hier noch eine musikalische Überzeugungshilfe. Mass of Me von Lilly Fitz auf Flux FM.

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0: Danger Dan mit seiner antifaschistischen Hymne Keine Angst auf 100,6 Flux FM am Tag vor der Landtagswahl in Sachsen-Anhalt, auf die zurzeit alle schauen, denn ein AfD-Politiker könnte zum ersten Mal Ministerpräsident werden. Was ist da los in Ostdeutschland? Diese Frage wird sich oft gestellt und oft auch mit so einem gewissen exotisierenden Blick auf Ostdeutschland. Ein neues Buch der Journalistin und Autorin Marieke Reimann stellt die Frage, wie lässt sich Ostdeutschland auch mal anders betrachten als immer nur als Sonderfall. Ihr Buch ist gerade rausgekommen und wir sprechen mit ihr in knapp 10 Minuten hier im Programm. Vorher noch Musik, kommt von C'est Chichi, c'est si bon.
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0: 11.30 Uhr, schön, dass ihr eingeschaltet habt.
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0: Ost oder West? Ist das nach 36 Jahren Wiedervereinigung eigentlich noch wirklich ein Thema? Marieke Reimann sagt definitiv. Die Journalistin und Autorin beschäftigt sich in ihrem neuen Buch Zweite Wende mit den alten und den neuen Gräben innerhalb der Bundesrepublik und auch mit der Frage, warum Ostdeutschland bis heute oft als Sonderfall betrachtet wird. Flux FM Redakteur Ron Stocklass, der hat mit ihr gesprochen und sie gefragt, warum eine zweite Wende vielleicht längst überfällig ist.
2: 36 Jahre nach der Wiedervereinigung braucht es jetzt die zweite Wende, wieso?
3: Das drösel ich über alle gesellschaftlichen Bereiche im Buch auf, weil die erste nicht funktioniert hat. Weil wir einfach, egal ob du in die Wirtschaft guckst, in die Politik, in die Wissenschaft, in die Justiz oder in die Medien, eine gewaltige Schieflage haben. Einmal, wenn wir uns die finanzielle Situation angucken, aber auch die Repräsentation von Ostdeutschen in Führungsetagen. Ich bleibe mal kurz bei ein paar Beispielen, um das anschaulicher zu machen. In Mecklenburg-Vorpommern wird dieses Jahr gewählt und Mecklenburg-Vorpommern ist dasjenige Bundesland von unseren 16 Bundesländern, wo die Menschen im Durchschnitt am wenigsten verdienen. Jeder dritte Mecklenburger und Mecklenburgerin verdient unter 2,7 brutto. Fährst du ein paar Kilometer weiter nach Hamburg, dann verdient jeder im Durchschnitt 4.500 Euro brutto. Das sind so die Realitäten. Das spiegelt sich dann natürlich auch in dem Vermögen wider. Wir wissen, Vermögen, vor allen Dingen in Deutschland, wird am ehesten durch Erbe aufgebaut. Nur 2% der Erbschaftssteuer werden aber in Ostdeutschland abgerufen, aka Ostdeutsche erben eigentlich nichts. Und das Vermögen der Haushalte in Westdeutschland ist 36 Jahre nach der Wiedervereinigung doppelt so hoch wie das im Osten.
2: Die erste Wende, hast du gesagt, die hat in dieser Form nicht funktioniert. Und doch gab es ja immer wieder Ansatzpunkte im Lauf dieser fast 40 Jahre, wo man denken konnte, das könnte so eine Initialzündung sein. Das könnte doch der Moment sein, wo etwas gelingen kann. Wir hatten eine Bundeskanzlerin mit ostdeutscher Biografie, die in Brandenburg aufgewachsen ist. Warum sind diese Punkte dann aber nicht die erfolgreichen gewesen, die vielleicht dazu geführt haben, dass man sagen kann, hier ist der Wendepunkt wirklich möglich gewesen, da haben wir den Switch verpasst, obwohl er da war?
3: Ich habe mich in einem ganzen Kapitel mit Angela Merkel auseinandergesetzt und ich nehme mal den Satz, mit dem ich das Kapitel beende. Ich sage dann nämlich, man kann sich auch über Menschen wundern, die man bewundert. Also dieser Zwiespalt einerseits als ostdeutsche junge Frau, ich war 18, als Angela Merkel ihren ersten Wahlkampf geführt hat und dann auch Kanzlerin wurde, das war 2005, den du hast, weil du da einerseits siehst, da ist eine Frau, die hat eine ostdeutsche Biografie, die spricht auch so, also du hörst es ihr an, die ist sehr, sehr klug und die schafft es sich in so männerdominierten Räumen, die eher vielleicht auch ein rückständigeres Frauenbild manchmal mitbringen, durchzusetzen. Das ist was, was dir imponiert als junge Frau. Und bei Angela Merkel muss man auch noch ergänzen, wenn man sich so die heutige Bundesriege von Frauen anguckt, die gerade in Top-Positionen der Bundesregierung sind, muss man schon auch noch ergänzen, dass sie um ihr Aussehen überhaupt kein Hehl gemacht hat. Sie ist weder mit Kostümchen noch mit High Heels noch mit krassen Make-up oder einer krassen Frisur da irgendwie Kanzlerin geworden. Nein, die hatte flache Schuhe und eine Kurzhaarfrisur und auch das war irgendwie beruhigend als junge Frau, wo du doch die ganze Zeit von sexistischer Werbung und sexistischen Filmen und so weiter umgeben bist. Und dann muss man aber auch darüber nachdenken, aus welcher Generation ostdeutsche Angela Merkel kommt, nämlich meiner Elterngeneration, die jetzt alle so in ihren 60ern, Ende 50er, vielleicht 70ern sind, die nach der Wende erstmal gucken mussten, wie sie wieder auf die Beine kommen. Die erstmal gucken mussten, okay, ich habe jetzt hier meinen Job verloren, ich habe vielleicht auch meine Frau verloren, weil die weggegangen ist, oder ich habe meinen Mann verloren, weil die sind rübergegangen, oder ich habe alle meine Freunde verloren, weil die sind alle weggezogen oder an den Stadtrand gezogen oder wie auch immer. Also wie kriege ich jetzt hier für mich in meinem Leben wieder eine neue Perspektive. Und da ist mir in meinem beruflichen Umfeld im Westen aufgefallen, dass vor allen Dingen viele ältere Ostdeutsche dann dazu geneigt haben, dass sie ihr Ostdeutschsein erstmal hinten anstellen. Es nicht unbedingt verleugnen, aber sie machen es auch nicht zum Thema. Also sie sagen jetzt nicht, ich bin aus der Stralsunder Platte oder ich komme hier aus Cottbus oder sowas, sondern sie machen es dann vielleicht zum Thema, wenn sie wissen, okay, hier sind noch ein paar andere Ostdeutsche und das spielt auch eine Rolle, weil sie nicht auffallen wollten und auch nicht nerven wollten und sich aber auch nicht diesem Klischee stellen wollten, jetzt auch mal aufhören müssen zu jammern. Und um nochmal zurückzukommen auf Angela Merkel. Angela Merkel hat sich ja von Anfang an, und das hat sie auch immer wieder betont, als Bundesdeutsche, als gesamtdeutsche Kanzlerin verstanden. Und anders sollte sich ja ein Kanzler oder eine Kanzlerin auch nicht verstehen. Sie wusste aber, glaube ich, schon ganz genau, dass die Mehrheiten, die sie braucht, um A, wiedergewählt zu werden und B, um regierungsfähig zu sein, im Westen gesucht werden müssen. Und dass man da dann nicht unbedingt mit der ostdeutschen Biografie hausieren geht, das war ihr, glaube ich, ganz klar, weil sie ja dann auch zum Ende ihrer Kanzlerinnenschaft das vermehrt zum Thema gemacht hat. Und ich mich dann gefragt habe, Mensch, warum hast du denn nicht vor deiner Rede in Halle oder in Harvard mal darüber gesprochen, wie es dir so geht als Ostdeutsche in diesen westdeutschen Räumen? Mir hätte es geholfen. Gleichzeitig kann ich aber ihre Situation nachvollziehen.
0: Sagt Journalistin und Autorin Marieke Reimann. Ihr neues Buch Zweite Wende, warum Ostdeutschland uns alle angeht, ist gerade erschienen, veröffentlicht im Rowohlt Verlag, kostet 22 Euro. Das komplette Gespräch mit ihr hört ihr auf fluxfm.de und in unserer Flux-Music-App. Und dort hat sie unter anderem noch ein bisschen berichtet über ihre Rolle als Ostdeutsche in westdeutschen Medienhäusern und den Blick der westdeutschen Presse auf Ostdeutschland insgesamt.

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0: Was ein schöner Sommersong. Tristan Brusch nimmt uns mit an einen Baggersee und ich nehme euch jetzt mit in den Plattenladen.
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0: Und in eben diesem Plattenladen steht demnächst endlich die Debütplatte der österreichischen Künstlerin, der ganz fantastischen Musikerin Uchi Yara. Seit 2024 spätestens haben wir hier sie schon auf dem Schirm. Sie war unser Radar-Act. Seitdem ist eine Menge passiert. Sie hat sich extrem toll weiterentwickelt, ist mittlerweile sogar Mitglied der Band Bilderbuch. Immer für einen experimentellen Sound zu haben. Das erste komplette Album kommt am 25. September raus, Bodies. Scanner. Erste Single da draus. Super. Und dann auch hier in Berlin im Sonnenraum. Da könnt ihr auch dabei sein. 6. November Uchi Yara live in Berlin auf der Bühne. Auf fluxfm.de gibt's

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Diese wunderbare Band erfährt gerade nochmal ein Revival, eine zweite Wiederentdeckung. Im Internet feiern junge Menschen die Musik von Wir sind Helden extrem ab. Sehr viele Songs gehen nochmal viral, auch dieser hier, von Hier an Blind, 2005 rausgekommen. Aber immer noch echt eine richtig gute Nummer. Ich wünsche euch einen echt richtig guten Samstag. Hab jetzt hier Good Neighbors für euch mit Home. Und gleich gibt's die Nachrichten.

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2: Im Studio Imme Kasten. Schönen guten Tag. Das Bundesamt für Sicherheit in der Informationstechnik warnt vor einer erhöhten Bedrohung durch Cyberkriminelle. Hintergrund ist der Hackerangriff auf die Berliner Verwaltung. Mehr dazu von Philipp Rösler.
3: Die Veröffentlichung solcher Daten ist ein Risiko, nicht nur für die direkt Betroffenen, sondern auch für die ganze Gesellschaft, so das BSI. Eine Hackergruppe hat bei der Berliner Verwaltung Daten gestohlen und Lösegeld gefordert. Berlin hat nicht gezahlt. Daraufhin haben die Hacker die Daten jetzt veröffentlicht. Darunter sind zum Beispiel Arbeitszeugnisse, Gehaltsabrechnungen und eingescannte Ausweise. Die Berliner Behörden wollen jetzt Kontakt zu den Betroffenen aufnehmen.
2: Die Polizei hat auch in Sachsen Sprengvorrichtungen entdeckt, mit denen die Stromversorgung lahmgelegt werden sollte. Betroffen sind zwei Umspannwerke bei Bautzen. Unterdessen wird weiter nach einem 48-Jährigen gefahndet. Er soll für versuchte Sabotagen in Brandenburg und Nordrhein-Westfalen verantwortlich sein. Immer wieder kommen Dienstwaffen bei der Bundespolizei und dem BKA abhanden. Wie das Redaktionsnetzwerk Deutschland berichtet, gab es deshalb in den letzten 5 Jahren etwa 30 Disziplinarverfahren. Mehr dazu von Tom Husse.
4: Wie viele Waffen fehlen, hält das Innenministerium geheim. Das könnte sonst zeigen, wie gut die Behörden ausgestattet und auf Einsätze vorbereitet sind, heißt es. Die Grünen halten diese Begründung für vorgeschoben und haben Beschwerde eingelegt. Sie verlangen mehr Transparenz darüber, was mit Waffen und Munition passiert ist. Nicht das Wissen darüber, sondern die fehlenden Waffen seien ein Sicherheitsrisiko, so die Grünen.
2: Die Retter sprechen von einem Wunder. Mehr als 9 Tage nach der Sturzflut in Nepal ist ein Mann lebend aus einem zugeschütteten Tunnel geholt worden. Ein Hoffnungsschimmer für die Einsatzkräfte. Sie suchen derzeit noch nach etwa 5.500 Vermissten.
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5: Zudem begrüßt euch nochmal ganz herzlich Marius Ligowski.

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Emiliana Torini mit Big Jumps. Immer noch wirklich ein sehr, sehr schöner Song. 100,6 Flux FM. Es ist Samstag. Startet gut in euer Wochenende. Jetzt Musik von Jordan Rakai.

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Eine sehr fleißige Band. Death Cab for Cutie. Gerade ist die 11. Studioplatte erschienen. Hier ein Track, ein bisschen älter schon, Gold Rush, auch eine wunderbare Nummer. Und am 1. Oktober seht ihr Death Cab for Cutie live hier in Berlin auf der Bühne. In der Columbia-Halle, Tickets ab 48 Euro, das finde ich für so eine erfolgreiche amerikanische, wirklich tolle Band, gar nicht so teuer. Immer noch viel Geld, aber ich habe schon deutlich schlimmere Ticketpreise gesehen. Vielleicht habt ihr da ja Lust drauf, Death Cab for Cutie auf der Bühne, ist mit Sicherheit richtig geil. Wir sprechen gleich über eine weitere tolle neue Erscheinung. Throw the Dice ist das aktuelle Album von Softloft. Ob sich die Platte so gut anhört, wie wir es uns vorher erhofft haben, das hört ihr gleich. Jetzt hört ihr Musik von Collect 200.

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0: Lola Young mit dem Track aus diesem Jahr From Down Here. Damit haben wir es 12.30 Uhr.
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0: Vor ziemlich genau einem Jahr haben Soft Loft auf unserer wunderbaren Dachterrasse ein wirklich schönes Konzert gespielt. Flux on Top nennen wir das Ganze. Wir laden die KünstlerInnen ein, bei uns in die Redaktionsräume zu kommen oder eben auf unsere schöne Dachterrasse. Und dann ist das meistens eigentlich immer ein wirklich wundervoller Abend. So, und jetzt ist ein Jahr vergangen und auch eine EP bei Soft Loft. Und an diesem Freitag erscheint endlich das zweite Album. Freitag war gestern, Throw the Dice ist rausgekommen. Unser Musikredakteur und Fan der ersten Stunde, Daniel Meinl, der hat bereits reingehört.
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2: Das Älterwerden ist ein seltsames Spiel. Plötzlich nähert sich die magische 30er-Marke, der Kater dauert gefühlt 2 Tage und der Blick zurück drängt die Frage auf, hätte ich in den 20ern mutiger sein sollen? Genau in diese nachdenkliche Zwischenwelt taucht die Schweizer Indie-Formation Soft Loft auf ihrem neuen Album ein.

0: Studio anyways.
1: Der die Band um Frontfrau Jurina Stamm noch von ihrem flirrenden Debütalbum The Party and the Mess oder der letzten EP Modern Roses kennt, erlebt hier eine so logische wie spannende musikalische Evolution. Wurde der frühe Sound noch maßgeblich von Produzent Gianluca Buccellati geprägt, nahm das Quintett das Zepter diesmal selbst in die Hand. Um dem eigenen Alltagstrott zu entfliehen, ging es für die Aufnahmen nach Frankreich. Dazu Sängerin Jurina Stamm.
2: Wir sind gerne unterwegs und wir machen gerne ganz viele Dinge gleichzeitig. Und wenn wir so zu Hause sind, dann planen wir uns noch ganz viele andere Dinge ein, die vielleicht keinen Platz hätten, wenn wir dann im Studio sind. Deshalb ist immer gut, wenn man so weg ist, wo gar nichts anderes ist, also dieses Studio und irgendwie ein Feld und abgekapselt mal Musik machen.
1: Was da als intime Produktion mitten im Nirgendwo beginnt, wird später von Mixing-Legende Craig Silvey, der immerhin schon Arcade Fire und The National klanglich veredelte, zu einem beeindruckend raumgreifenden Werk geformt. Im Vergleich zu früher klingt Softloft breiter und selbstbewusster, aber gerade deshalb so herrlich verletzlich.

0: Songs wie Gravity's Pull oder die Single Caught pendeln wunderschön zwischen nostalgischer Schwere und dem Softlove-typischen Indie-Something-Soundspektrum, den die Band so perfekt beherrscht. Textlich wird oft in der Wunde gebohrt, klanglich aber das Pflaster gereicht, wie Jorina erklärt.
1: Ich glaube nicht, dass es so ein Ding ist, das ich jetzt bewusst einsetze, aber lustigerweise haben noch viele Sad-Songs bei uns am Schluss so eine wohlige, gute Stimmung, dass irgendwie doch am Ende alles gut kommt. Deprimieren und dann am Schluss, aber vielleicht klappt's doch noch.
0: Und ob das klappt? Throw the Dice ist das wunderbare Dokument eines Reflexionsprozesses, gepaart mit der Erkenntnis, dass es völlig okay ist, sich auch mit Ende 20 ab und zu noch lost zu fühlen.
2: Das hätte ich nicht schöner sagen können. Auch mit 30 und mit 40. Wir dürfen uns alle ab und zu lost fühlen. Und wie schön es ist, wenn eine Band daraus aus diesem Gefühl ein schönes Stück Musik machen kann. Soft Loft, das aktuelle Album Throw the Dice, jetzt draußen. Und wir hören ja draus, If You Want It. 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

0: Eine sehr melancholische Nummer, aber wunderschön. Sie sind ein fantastisches Geschwisterpaar in der Musikwelt. Angus und Julia Stone aus Australien. Kürzlich waren sie bei uns und es war wirklich ein wundervoller Abend. Hier ihr Stück The Beast. Und jetzt schauen wir in die Neuerscheinungen.
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0: Denzel Curry und Kenneth Blum sind ein Duo, das uns hier einen neuen Song kredenzt. Mit dem wunderbaren Titel

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Herzlich willkommen auf Flux FM. Wir sind im Samstagmittag angekommen. Es ist kurz vor 13 Uhr und wir haben Musik jetzt von einer Künstlerin aus Frankreich, die unfassbar ist. Sao de Sargasson, Tristesse.

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1: 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Im Studio Imme Kasten. Schönen guten Tag. Das Bundesamt für Sicherheit in der Informationstechnik warnt vor einer erhöhten Bedrohung durch Cyberkriminelle. Hintergrund ist der Hackerangriff auf die Berliner Verwaltung. Mehr dazu von Philipp Rösler.
2: Die Veröffentlichung solcher Daten ist ein Risiko, nicht nur für die direkt Betroffenen, sondern auch für die ganze Gesellschaft, so das BSI. Eine Hackergruppe hat bei der Berliner Verwaltung Daten gestohlen und Lösegeld gefordert. Berlin hat nicht gezahlt. Daraufhin haben die Hacker die Daten jetzt veröffentlicht. Darunter sind zum Beispiel Arbeitszeugnisse, Gehaltsabrechnungen und eingescannte Ausweise. Die Berliner Behörden wollen jetzt Kontakt zu den Betroffenen aufnehmen.
1: Die Polizei hat auch in Sachsen Sprengvorrichtungen entdeckt, mit denen die Stromversorgung lahmgelegt werden sollte. Betroffen sind zwei Umspannwerke bei Bautzen. Unterdessen wird weiter nach einem 48-Jährigen gefahndet. Er soll für versuchte Sabotagen in Brandenburg und Nordrhein-Westfalen verantwortlich sein. Immer wieder kommen Dienstwaffen bei der Bundespolizei und dem BKA abhanden. Wie das Redaktionsnetzwerk Deutschland berichtet, gab es deshalb in den letzten 5 Jahren etwa 30 Disziplinarverfahren. Mehr dazu von Tom Husse.
3: Wie viele Waffen fehlen, hält das Innenministerium geheim. Das könnte sonst zeigen, wie gut die Behörden ausgestattet und auf Einsätze vorbereitet sind, heißt es. Die Grünen halten diese Begründung für vorgeschoben und haben Beschwerde eingelegt. Sie verlangen mehr Transparenz darüber, was mit Waffen und Munition passiert ist. Nicht das Wissen darüber, sondern die fehlenden Waffen seien ein Sicherheitsrisiko, so die Grünen.
1: Die Retter sprechen von einem Wunder. Mehr als 9 Tage nach der Sturzflut in Nepal ist ein Mann lebend aus einem zugeschütteten Tunnel geholt worden. Ein Hoffnungsschimmer für die Einsatzkräfte. Sie suchen derzeit noch nach etwa 5.500 Vermissten.
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5: So langsam können wir mal
6: so richtig in den Samstag starten.
5: Kurz nach 13 Uhr, Flux FM. Jetzt Robin mit Sarah Larsson und Talk to Me, Sarah. Vielleicht gibt es ja einen kleinen Energieschub.

Und auch er war ein ganz fantastisches Konzert war Phil Bereaver bei uns in den Flux FM Räumen draußen auf unserer Terrasse. Hier hören wir ihn mit Lost in Life. Und jetzt hören wir Fat Tony mit Alles Neu.

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0: Der Samstag auf Flux FM. I thought I saw your face today. She and him. Schön, dass ihr eingeschaltet habt.
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0: Österreich, Wien vor allen Dingen, ist für großartige Popmusik immer eine fantastische Adresse. Das gilt auch für die aktuelle Formation Vienna, Vienna. Wir hören sie mit dem Track Angel Wings, neu auf Flux FM.

0: Samstag ist Bonobo auf 100,6 Flux FM mit dem richtigen Vibe für so einen Samstagmittag. Me and You, ganz neu, auf Flux FM. Und damit haben wir es 13.30 Uhr.
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0: Ihr Lieben, wir sind schon mittendrin im Samstag und wenn ihr immer noch nicht wisst, was ihr mit euren Kleinen machen möchtet, dann jetzt hier ein paar Inspirationshilfen.
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3: Im Strandbad Orankesee feiert ihr das Seefest. Freut euch auf Live-Musik, Straßentheater und das große Kinderprogramm. Es dreht sich alles um das Thema, was schwimmt da im Orankesee. Von Bastelaktionen über Tombola ist für die ganze Familie was dabei. Highlight am Abend, der Laternenumzug. Heute von 13 Uhr an im Strandbad Orankesee in Hohenschönhausen. Eintritt ab 5,50 Euro für Kinder unter 12 Jahren kostenlos. Wer schon immer auf einer Bühne stehen wollte, schaut morgen beim Familientag in Peter Edel vorbei. Unter dem Motto Die Berliner Stadtmusikanten erlebt ihr ein interaktives Theaterstück und eine Klangwerkstatt. Bei Kinderdisco und Karaoke zeigt ihr, was ihr drauf habt. Außerdem Gaming Area, Ballonkunst oder Märchenstunden. Und natürlich dürfen Snacks wie Eis und Hotdogs nicht fehlen. Los geht es morgen um 13 Uhr im Kulturzentrum Peter Edel in Weißensee. Rein kommt ihr für nur 1 Euro pro Person. Mit der Familie zu elektronischer Musik abdancen, das geht morgen beim It's Still Summer Kinderrave im Klunkerkranich auf dem Dach der Neuköllner Arkaden. Bei schönstem Ausblick auf die Berliner Skyline tanzen ihr und eure Kleinen zu House- und Techno-Sets von Eltern-DJs, natürlich in kinderfreundlicher Lautstärke. Neben Beats gibt es auch Sandkästen und Facepainting. Sonntag von 12 bis 16 Uhr im Klunkerkranich Neukölln. Eintritt ab 14 Euro für Kinder kostenlos.
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Der Sound ist immer noch der gleiche, aber J. Jerome 87, so heißt er solo. Manchmal kennen wir ihn auch als Frontmann von All J. Hier aber eben mit seinem eigenen Track and Feel, schon 0,6 Flux FM. Jetzt Sophie Royer.

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Wow, die Fools auf Flux FM mit Wake Me Up und wir sind alle wach. Es ist Samstagmittag. Jetzt Ben Kitson and Good Health, Good Wealth mit Life to Landless.

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2: Im Studio Philipp Nützig. Schönen guten Tag. Wegen der Angriffe auf das Stromnetz fordert der Netzbetreiber Ampiron, dass die Vorschriften gelockert werden. Unternehmen müssen sich besser schützen können, sagte Ampiron-Chef Müller der Rheinischen Post. Imme Kasten mit den Einzelheiten.
3: Bund und Länder sollten unter anderem Videoüberwachung rund um die Anlagen erlauben. Außerdem spricht sich Müller für eine Lockerung der Transparenzvorschriften aus, damit nicht mehr so viele Angaben zu Strom- und Gasnetzen öffentlich gemacht werden müssen. Das spiele Tätern in die Hände. Unterdessen wird nach den letzten versuchten Sabotagen an der Energieversorgung weiter nach einem Tatverdächtigen aus NRW gefahndet.
2: Einen Tag vor der Landtagswahl wollen in Sachsen-Anhalt heute Tausende auf die Straßen gehen. In Magdeburg und Halle sind Demos und Kundgebungen angemeldet. Dazu aufgerufen hat ein Bündnis aus Kirchen, Gewerkschaften und Verbänden. Sie wollen ein Zeichen für Demokratie setzen. Letzte Umfragen vor der Wahl sehen die AfD in Sachsen-Anhalt als die mit Abstand stärkste Kraft. Immer wieder kommen Dienstwaffen bei der Bundespolizei und dem BKA abhanden. Wie das Redaktionsnetzwerk Deutschland berichtet, gab es deshalb in den letzten 5 Jahren etwa 30 Disziplinarverfahren. Wie viele Waffen fehlen, will das Innenministerium nicht sagen. Das Bundesamt für Sicherheit in der Informationstechnik warnt vor einer Zunahme bei Cyberkriminalität. Das sei nicht nur ein Risiko für die Betroffenen, sondern für die ganze Gesellschaft. Der Hintergrund: Hacker haben die beim Angriff auf die Berliner Verwaltung abgefischten Daten jetzt ins Netz gestellt. Weltkarten sollen realistischer werden. Dafür hat sich die UN-Vollversammlung ausgesprochen. Konkret geht es darum, dass die Größenverhältnisse besser dargestellt werden als bisher. Afrika ist auf aktuellen Weltkarten nämlich eigentlich zu klein und die USA sind zu groß. Dass die Vereinigten Staaten mit dem Ist-Zustand ganz zufrieden sind, hat sich bei der Abstimmung gezeigt. Die USA haben als einziges UN-Mitglied gegen die Resolution gestimmt. In der Fußball-Bundesliga empfängt Schalke heute die Bayern, fast 16 Jahre nach dem letzten Sieg gegen den Rekordmeister. Damals stand Bayern-Keeper Manuel Neuer noch im Schalker-Tor. Außerdem spielt Dortmund in Hoffenheim, Gladbach gegen Elversberg und Leipzig in Bremen.
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4: Herzlich willkommen nochmal. Ich bin Marius Ligowski. Wir verbringen noch eine gemeinsame Stunde zusammen. Es ist der Samstagnachmittag. Schön, dass ihr am Start seid.

Hallo zusammen und nochmal herzlich willkommen. Wie schön, dass ihr Flux FM hört. The Cooks mit Nave und jetzt das Veja Project mit Bleeding Gold. Moin!

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0: Ein kluger, ein fantastischer Song. 1:48 lang. Das ist natürlich sehr zeitgenössisch. Zartmann, hiermit taum ich auf. Und jetzt habe ich für euch einen Track von einer Band, die schon ein bisschen länger im Geschäft ist als Zartmann.
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0: Kommt von My Ugly Clementine. Neues Album, Apply Autonomy, gerade rausgekommen. Wir freuen uns extrem darüber und natürlich freuen wir uns auch extrem über den Gig am 11. Oktober hier in der Columbia-Halle. Dafür könnt ihr Gästelistenplätze gewinnen auf fluxfm.de. My Ugly Clementine, neuer Flux FM mit This Is Nice.

0: Na, ihr seid ja immer noch dabei. 14.30 Uhr hier auf Flux FM. Danke, dass ihr am Start seid.
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0: Sie ist die mit Abstand interessanteste deutsche Schauspielerin. Sie ist brutal erfolgreich in Hollywood. Überall ist sie gerade unterwegs. An der Seite von Ryan Gosling hat sie im Project Hail Mary gespielt. Und jetzt ist sie wieder im Kino. Es ist wirklich ihr Jahr. Sie spielt in Vaterland mit. Mein Kollege Ron Stocklers erzählt euch, warum sich dieser tolle Film über den Künstler Thomas Mann, über den Autor, lohnt.
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2: Ich möchte, dass du mitkommst.
3: Ich überleg's mir. Aber nur deinetwegen.
4: Es ist die letzte Bitte von Erika an Bruder Klaus. Er möge sie und den gemeinsamen Vater, Schriftsteller Thomas Mann, 1949 auf eine Reise durch das geteilte Nachkriegsdeutschland begleiten. Dazu kommt es nicht, Klaus wählt den Freitod. Eine Tragödie, die wie ein Schatten über der Tour liegt, wenn Tochter und Vater Mann im schicken schwarzen Buick von West nach Ost fahren. Dazu kommt vor allem im Westen eine Skepsis gegenüber dem Schriftsteller. Dieser hatte in den 1930ern nach der Machtergreifung der Nationalsozialisten das Exil gewählt, ging erst in die Schweiz, später in die USA.
5: Herr Professor Mann, Sie haben Deutschland im Jahr 1933 verlassen, anstatt in die innere Emigration zu gehen und mit dem deutschen Volk in den schwierigen Jahren, die hinter uns liegen, zu leiden. Was antworten Sie denjenigen, die Sie des Verrats oder mangelnder Solidarität beschuldigen?
6: Wäre ich hier geblieben, könnten wir heute nicht miteinander reden.
4: Während ein Teil der Familie die einstige Heimat aus ihrem Leben verbannt hat, ist Thomas Mann das Sinnbild der Sehnsucht nach dem verlorenen Vaterland. Aus Sicht von Hans Zischler, der den Schriftsteller spielt, konnte dieser sein Deutschland nicht leicht benennen.
7: Ich glaube, dass Thomas Mann am liebsten ein goethisches Bild von Deutschland gehabt hätte. Also sozusagen eines, das vorstaatlich ist, das im Geistigen liegt und das andere ihm etwas zu schaffen macht. Da hat er sich auch schwer verrannt, also mit den Betrachtungen eines Unpolitischen, dass er gemerkt hat, auf diese deutsche Identität hätte ich mich mal nicht einlassen sollen. Das hat er dann auch wirklich korrigieren können. Das ist ja auch verblüffend, dass jemand, je älter er wird, desto kritischer, selbstkritischer wird er. Das finde ich eine verblüffende Entwicklung.
4: Die Manns als Spiegel der Zerrissenheit des geteilten und in Trümmern liegenden Deutschlands. Der polnische Regisseur Paweł Pawlikowski wagt diesen Vergleich im in Schwarz-Weiß-Bildern gehaltenen Vaterland, dem wohl ungewöhnlichsten Roadmovie des Jahres. Dass es funktioniert, liegt neben der melancholischen Tonalität vor allem am Duo im Mittelpunkt Hans Zischler und Sandra Hüller. Wobei vor allem Letztere mal wieder eine Masterclass der Schauspielkunst präsentiert.
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The Black Keys mit Man on a Mission auf 100,6 Flux FM. Und jetzt übernimmt Grimes, die auch in diesem Jahr schon in Berlin aufgetreten ist. Oblivion, ihr größter Hit, hier hören wir sie. Schön, dass ihr dabei seid.

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Geiler Song, Ankunftshalle Ketka auf Flux FM. Ich verabschiede mich ins Wochenende. Jola, meine wunderbare Kollegin, die ist jetzt hier die nächsten Stunden für euch da. Wieder mit elektronischer Musik, mit vielen Themen bei uns aus der Stadtpolitik. Wir hören uns bald wieder. Alles Liebe für euch, eine schöne Woche. Mein Name ist Marius Ligowski. Ciao, ciao.

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3: Im Studio Philipp Nützig. Schönen guten Tag. Auch in Sachsen sind jetzt Sprengvorrichtungen entdeckt worden, mit denen die Stromversorgung angegriffen werden sollte. Betroffen sind zwei Umspannwerke in der Nähe von Bautzen. Philipp Rösler berichtet.
4: Die Vorrichtungen wurden rechtzeitig entdeckt. Schaden ist offenbar keiner entstanden. Seit Anfang der Woche gibt es ja immer wieder Alarm wegen mutmaßlicher Sabotageversuche an der Stromversorgung, etwa in NRW und Brandenburg. In dem Zusammenhang fahndet die Polizei weiter nach einem Verdächtigen aus Gevelsberg. In seiner Wohnung wurde Sprengstoff gefunden und er soll in einem Bekennerschreiben zumindest einen Teil der Taten zugegeben haben.
3: Das Bundesamt für Sicherheit in der Informationstechnik warnt vor einer deutlichen Zunahme bei Cyberkriminalität und deren Folgen. Gerade die Veröffentlichung von sensiblen Daten sei nicht nur ein Risiko für die Betroffenen, sondern für die ganze Gesellschaft, so die Experten. Hintergrund ist der Hackerangriff auf die Berliner Verwaltung. Eine kriminelle Gruppe hat dort Daten gestohlen und die jetzt ins Netz gestellt. Darunter sind Arbeitszeugnisse, Gehaltsabrechnungen und eingescannte Ausweise. Einen Tag vor der Landtagswahl in Sachsen-Anhalt wollen heute Tausende auf die Straßen gehen und ein Zeichen für Demokratie setzen. In Magdeburg und Halle sind Demos angemeldet. Aufgerufen hat ein Bündnis aus Kirchen, Gewerkschaften und Verbänden. In letzten Umfragen liegt die AfD deutlich vorn. Im Ukraine-Krieg gibt es einen neuen Versuch für ein Kriegsende. Die beiden US-Vermittler Kushner und Witkoff sind in Moskau gelandet. Dort wollen sie im Kreml einen Plan für einen Waffenstillstand vorlegen. Anschließend stehen Gespräche in der ukrainischen Hauptstadt Kiew an. Im ersten Heimspiel nach dem Wiederaufstieg empfängt Schalke 04 heute Abend in der Fußball-Bundesliga den FC Bayern. Fast 16 Jahre nach dem letzten Sieg gegen den Rekordmeister. Und damals stand einer bei Schalke im Tor, den die Münchner ziemlich gut kennen, Finn Riebesel Freundlieb.
5: Manuel Neuer sicherte damals die Null für Schalke. Kurz danach wechselte er zu den Bayern. Der Rest ist Geschichte. Außerdem spielt unter anderem Dortmund heute in Hoffenheim. Gladbach empfängt Elversberg und Leipzig ist in Bremen zu Gast. Und die zweite Runde des DFB-Pokals wird ausgelost. Übrigens sind noch alle 18 Erstligisten dabei. Das gab's das letzte Mal 2008.
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6: Schönen Nachmittag wünsche ich euch am Mikrofon Jola Jordans. Die nächsten Stunden bin ich für euch hier am Start. Ja, und in dieser Sendung, da haben wir wieder einige schöne Themen, die wir besprechen. Es geht unter anderem um ein Kinder-Rave. Außerdem geht es um eine Party, wo alt und jung zusammen feiern. Es geht um tolle Veranstaltungen, die ihr jetzt am Wochenende noch besuchen könnt. Es geht um Musik, es geht um neue Releases und viel, viel mehr. Also könnt ihr euch schon mal drauf freuen, was hier so in den nächsten Stunden passiert. Jetzt gibt's aber erstmal Musik von

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Seit ein paar Monaten kennt fast jeder in Deutschland diese Band. Blumengarten mit Schmetterlinge fangen war das. Ja, und bevor wir hier jetzt gleich einen Track von den Red Hot Chili Peppers hören, kann ich schon mal sagen, in einer knappen Viertelstunde, da hört ihr hier mehr über unser Album der Woche. Denn Interpol, eine Band aus New York, die haben ein neues Album rausgebracht. Wie es klingt und was es dazu zu wissen gibt, das erfahrt ihr dann hier in knapp 15 Minuten. Jetzt aber erstmal die legendären Red Hot Chili Peppers.

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0: Ich höre immer wieder gerne zu Eliza Rose mit Better Love auf Flux FM. Ja, und damit ist es jetzt 3:30.
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0: Anfang der 2000er, da gibt's so einen richtigen Indie-Hype, vor allem eben auch in einem der Hotspots in New York. Da starten dann zum Beispiel The Strokes, die Yeah Yeah Yeahs oder auch eine Band namens Interpol. Die Band rund um den Frontmann und Sänger Paul Banks, die hat jetzt seit letzter Woche ein neues Album draußen. Musikredakteur Micha Gehrig, der stellt euch This Mirror Waits a Ton vor.
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3: 2002 landen Interpol mit ihrem Debütalbum Turn on the Bright Lights direkt einen Volltreffer. Melancholisch, düster und vor allem wortgewaltig ist das, was Paul Banks und seine Bandkollegen da abliefern. Die Band prägt einen ganz eigenen Stil und pflegt diesen bis heute.

0: This Mirror Weighs a Ton heißt das mittlerweile achte Studioalbum der Band. Ein Albumtitel, der direkt Beklemmungen hervorruft. Bisher hat sich die Band in ihren Songs meist wenig politisch gegeben. Dieses Mal ist das anders. Die Gegenwart, sie scheint immer wieder durch, ohne die atmosphärische Magie, die Interpol-Songs meist umgibt, ganz zu verdrängen. So Sänger Paul Banks.
1: Sometimes I'm exploring themes and ideas that are a little bit more direct and.
2: Auf diesem Album versuche ich etwas mehr als zuvor mit meinen Lyrics die Realität zu erkunden. Diese Themen sind so schwer und aufgeladen mit all den menschlichen Widersprüchen, die uns als Spezies eben ausmachen. Da fällt es eigentlich gar nicht schwer, auch geheimnisvoll zu bleiben, wenn man über die Realität spricht. Wir leben in verwirrenden Zeiten.
1: Hard to leave mystery in there when you're talking about our current state of affairs because it's a very confusing moment in time.
0: Banks hat eine wachsende Faszination für Verdrängungsmechanismen und die verschiedenen Realitäten, die sich Menschen schaffen, um mit der eigentlichen Realität klarzukommen. Das sei früher eher eine persönliche Sache gewesen, mittlerweile aber eher ein gesamtgesellschaftliches Problem.

0: Ersichtlich wird die politische Dimension des neuen Albums auch direkt auf dem Cover. Ein Kunstwerk der Künstlerin Eddie Wagenknecht. Ein Kronleuchter, bestehend aus Überwachungskameras.
1: Things are becoming normalized.
2: Dinge wie Überwachungskameras werden immer mehr normalisiert und sind überall zu finden. Sie sind fast schon dekorativ. Und das exakt so zu zeigen, bringt einen zum Nachdenken. Wie sehr ist meine Umwelt eigentlich schon von dieser Technologie vereinnahmt? In meinen Lyrics versuche ich oft solche Dinge zu thematisieren, ohne zu spezifisch zu sein, einfach um einen Denkprozess anzustoßen.
1: Inspires a thought process around the

0: Der Einzug der Realität verleiht dem neuen Interpol-Album eine ganz neue Schlagkraft. Dabei ist This Mirror Way the Sun keine Abkehr bisheriger Pfade, sondern vielmehr eine dosierte Weiterentwicklung. Die Realität, sie macht eben auch vor Interpol nicht Halt.
1: This Mirror Way the Sun, das neue Album von Interpol, ist seit kurzem draußen. Mehr dazu hört ihr natürlich bei uns auf der Webseite auf fluxfm.de oder bei uns auch in der App, in der Flux Music App. Wir hören jetzt aber natürlich auch Interpol mit...

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Steffi an diesem Samstagnachmittag. Ihr hört Flux FM. Ja, und ich gebe ja immer gerne so kleine Tipps mit, was man am Wochenende Schönes machen kann. Was da auch nicht zu kurz kommen darf, natürlich Events, die sich für Familien eignen. Ich habe gerade mal geguckt, am Sonntag, da steht was Besonderes an, und zwar im Klunkerkranich. Das ist eine Location, da bin ich auch selber gerne mal unterwegs abends oder auch nachts, kann man da nämlich ziemlich gut auf Techno-Partys feiern. Und der Klunkerkranich, das ist ja, wenn man bei den Neukölln-Arkaden in den Arkaden hoch in 5. Stock fährt, dann steigt man aus dem Aufzug auf, dann geht man nochmal eine Etage höher über das Parkhaus und guckt komplett über die Stadt. Man ist quasi über den Dächern Berlins, oben auf diesem Parkhaus in einer wirklich Top-Location. Ja, und am Sonntag, also morgen von 12 bis 16 Uhr, läuft da ein Kinder-Rave. Der geht um 12 Uhr los und dann eben den ganzen Nachmittag könnt ihr dort mit euren Kids vorbeischauen. Der Eintritt für Kinder ist auch kostenlos. Ihr könnt vorab auch schon online für 14 Euro Tickets bekommen. Es gibt Musik, Programm und vor allem eben auch ja kindergerechte Lautstärke und einfach so, dass man eben auch als Familie da Spaß haben kann. Ich kann es nur empfehlen, sich das mal anzugucken und ja, nehmt einfach alle Kinder mit, alle Freunde mit. Für alt und jung ist da, denke ich, was dabei. Ich habe jetzt hier Musik und der Titel, der erinnert mich auch fast an einen Kindersong, den ihr wahrscheinlich auch alle kennt. Sterne und Mond, diesmal aber von Layla.

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0: DJ Kotze hat's geremixed. Operator auf Lux FM an diesem Samstagnachmittag. Schön, dass ihr hier dabei seid. Wir schauen jetzt hier auch mal auf einen neuen Track bzw. einen neuen Song, der rausgekommen ist. Er kommt aus Wien von einem Produzenten, den ihr bestimmt auch schon kennt.
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0: Ja, wie angekündigt, kommt die neue Musik jetzt hier gleich aus Wien. Ist drauf auf dem neuen Album Rock'n'Roll Star. Das kommt von niemand anderem als Bibiza. Es ist ein Rapper, ein Produzent, ein elektronischer Musiker. Man weiß gar nicht genau, in welche Schublade man ihn stecken soll. Er macht wirklich die verschiedensten Genres. Ein Track, der mir besonders im Ohr ist, ist ein Track, den er mit Icky Mel zusammen gemacht hat. Galopp heißt der. Aber viele kennen ihn wahrscheinlich auch durch den Song Wiener Schickeria. Der kam nämlich vor knapp 3 Jahren raus und damit ist ihm der Durchbruch gelungen. Manche nennen ihn sogar auch der Falco der Gen Z. Ziemlich große Fußstapfen, die er da tritt. Aber ich finde, er hat es auf jeden Fall ja schon ziemlich weit geschafft und ich höre mir immer wieder seine neuen Tracks gerne an. Bibiza für euch mit...

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2: Im Studio Philipp Nützig. Schönen guten Tag. Die Energieversorgung in Deutschland muss besser geschützt werden. Das fordert der Chef des Netzbetreibers Ampirom Müller in der Rheinischen Post. Er spricht sich dafür aus, dass Videoüberwachung rund um die Anlagen erlaubt wird. Außerdem will Müller weniger Transparenzpflichten bei Strom- und Gasnetzen. Weniger öffentliche Infos bedeuten weniger Angriffsfläche. Unterdessen läuft die Fahndung nach einem Tatverdächtigen aus NRW. Er soll hinter mehreren Sabotageversuchen an der Energieversorgung stecken. Im Ukraine-Krieg gibt es einen neuen Versuch, den Krieg zu beenden. Die beiden US-Vermittler Kushner und Witkoff sind in Moskau gelandet. Dort wollen sie im Kreml einen Plan für einen Waffenstillstand vorlegen. Morgen stehen dann Gespräche in der Ukraine an. Dazu sagte uns Deutschlands Außenminister Johann Wadephul.
3: Wir haben eine klare Position an der Seite der Ukraine, aber wir haben immer gesagt, wir wollen auch reden. Und auch diese Botschaft haben wir ausgesandt als Europäer. An diesen Gesprächen werden jetzt Deutschland, Frankreich und Großbritannien auch teilnehmen in Kiew. Das ist gut und das ist notwendig. Und Sie können ganz sicher sein, jede Chance, auch diesen Krieg zu einem verantwortbaren Ende zu bringen, werden wir ergreifen.
2: In Magdeburg sind aktuell tausende Menschen auf den Straßen, um ein Zeichen für Demokratie zu setzen. Einen Tag vor der Landtagswahl gibt es mehrere Kundgebungen. Dazu aufgerufen hat ein Bündnis aus Kirchengewerkschaften und Verbänden. In letzten Umfragen lag die AfD deutlich vorn und hofft auf die absolute Mehrheit. Die gesetzlichen Krankenkassen haben im ersten Halbjahr gut 2,6 Milliarden Euro plus gemacht. Grund zur Entwarnung ist das aber nicht, so Gesundheitsminister Linnemann. Die Kassen müssen ihre Pflichtreserven auffüllen und die Kosten für medizinische Behandlungen steigen weiter deutlich. Weltkarten sollen realistischer werden. Dafür hat sich die UN-Vollversammlung ausgesprochen. Konkret geht es darum, dass die Größenverhältnisse besser dargestellt werden als bisher. Afrika ist auf aktuellen Weltkarten nämlich eigentlich zu klein und die USA sind zu groß.
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4: Kurz nach 4 an diesem Nachmittag auf Flux FM. Ich wünsche euch einen wunderschönen Samstag. Mein Name ist Jola Jordans. Ich bin noch ein paar Stunden für euch hier am Mikrofon zu hören. Hab auch in dieser Stunde wieder ein paar schöne Themen, die ich mit euch besprechen will. Aber jetzt gleich gibt's erstmal neue Musik von Holly North. Ein bisschen müsst ihr euch dafür aber noch gedulden. Jetzt erstmal Dodi mit Hate Myself.
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Elder Brook und Bob Moses mit Inner Light auf Flux FM an diesem Samstagnachmittag. Wie angekündigt gibt's jetzt hier gleich einen neuen Track, der kommt von Holly North. Das ist ein Produzent und DJ, den man eigentlich so aus dem Bereich der elektronischen Musik kennt, aber er schafft es auch wirklich immer wieder, so verschiedene Genres miteinander zu verbinden. Ich habe ihn das erste Mal so live performen sehen, das war bei einem Konzert von Christian Löffler. Da hat er nämlich bei seiner Tour ihn begleitet und als Voract gespielt. Das hat mich direkt überzeugt, deswegen freue ich mich immer, wenn es neue Musik von ihm gibt. Gerade rausgekommen ist ein Track, den hat er gemeinsam mit einer Hamburger

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0: Da fange ich hier glatt an mit zu singen. Klassiker auf Flux FM an diesem Samstagnachmittag für euch. Remember Me. Ja, und jetzt gibt's hier neue Musik. Die ist feministisch, kommt aus Kalifornien von Ash.
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0: Wir schauen in die USA, um genauer zu sein, nach Kalifornien zu Ashlyn Rae Wilson, besser bekannt als Ash. Sie ist Musikerin und sie hat tatsächlich jetzt gerade einen Song veröffentlicht, wo sie auch viele eigene persönliche Dinge drin verarbeitet. Denn Ash war selbst schon mal verheiratet, hat sich dann von ihrem Mann getrennt, hat aus dieser Beziehung auch viele Konsequenzen gezogen, sieht viele Dinge jetzt nochmal ganz anders, als sie es damals sehen konnte und hat das in einen feministischen Songtext gepackt, der aber auch viel mehr ist als eigentlich eine Geschichte übers Heiraten. Denn es geht auch darum, eben einfach Dinge, die vorher schon so ein komisches Bauchgefühl in einem auslösen, einfach beenden zu können und man kann immer nochmal eine andere Tür aufmachen. Ash mit einem Song, der schon mal einen kleinen Ausblick gibt auf ein Album, das dann im Oktober kommt.

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0: Einfach ein guter Laune-Track von Curtis Mayfield und Mark Knight hat's geremixed. Move on up auf Flux FM. Damit ist es knapp 16:30.
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0: Wir schauen uns jetzt hier mal ein Buch genauer an, und zwar ein Buch von Marieke Reimann. Sie wurde 1987 in Rostock geboren und wuchs im Plattenbau auf. Später hat sie dann Karriere als Journalistin gemacht in westdeutschen Medien, unter anderem zum Beispiel als Chefredakteurin von Z und als zweite Chefredakteurin des SWR. In ihrem neuen Buch Zweite Wende, da verbindet sie diese persönlichen Erfahrungen mit auch einer Analyse der noch immer bestehenden Unterschiede eben zwischen Ost und West. Flux FM-Redakteur Ron Stocklers, der mal hat mit ihr darüber gesprochen.
2: Inwiefern hat deine eigene Biografie immer wieder reingespielt, wenn es darum geht, dich mit auch einer westdeutschen Realität und dem Blick auf den Osten auseinanderzusetzen?
3: Ich beschreibe das direkt am Anfang meines Buches, dass du natürlich auch darüber deine ostdeutsche Identität, die dich ja nicht nur ausmacht, weil wir alle sind sozusagen Bestandteil verschiedenster Identitäten. Wir sind in Bayern vielleicht eher die Norddeutschen, also wir, ich spreche jetzt von mir als Rostockerin, aber als Ostdeutsche in einem westdeutschen Medienunternehmen, umgeben von, ich sag mal, 95% anderen westdeutschen Führungskräften bin ich eben die Ostdeutsche. Und ich mache das dann auch daran fest, dass ich zum Beispiel diesen Begriff Mikro-Ossinismus einführe im Buch, der sowas ist wie das kleine Erkennen von so winzigen Codes im Alltag. Das ist zum Beispiel, wenn Leute in einer Konferenz sagen, wir fahren nach Frankfurt und du dir dann die Spitze erlaubst, und die erlaube ich mir öfter, und fragst, Frankfurt oder Frankfurt am Main? Weil du einfach darum weißt, dass es zwei verschiedene Frankfurts gibt. Eine nicht ganz so lustige Pointe ist, dass ich schon früh, schon lange bevor ich Chefredakteurin war, als Redakteurin gemerkt habe, dass zum Beispiel Reinhard Lacomi gestorben ist. Der wird jetzt vielen Hörenden von euch bestimmt was sagen, weil das ist derjenige Liedermacher, der Traumzauberbaum kreiert hat. Und ich bin mit der Schallplatte und dann später mit der Kassette einfach groß geworden und verbinde damit viele tolle Tage im Kindergarten, aber auch bei mir zu Hause im Kinderzimmer. Und als der starb, wusste die Redaktion, in der ich gearbeitet habe, nicht, wer das ist. Und das ist so ein Beispiel für ostdeutsches Kulturgut, was ich in der Situation auch erst übersetzen musste, nämlich damit den westdeutschen KollegInnen zu sagen, das ist sowas wie der ostdeutsche Rolf Zukowski, wobei der Vergleich ganz schön hinkt. Aber dann war klar sozusagen, okay, das hat irgendwie eine Art von Wert und deswegen können wir darüber berichten. Und solche Fälle sind mir immer wieder passiert, bis hin zu solchen Vorurteilen, wo ich auch gefragt wurde, warum ich denn kein Ostdeutsch spreche. Wo ich so denke, was ist Ostdeutsch? Es sind 5 verschiedene Bundesländer mit verschiedensten Regionen, mit unterschiedlichsten Dialekten. Und dann aber auch bis hin zu, dass ich schon vermehrt darauf geachtet habe, dass die Berichterstattung nicht per se so stark pauschalisierend dargestellt wird, wie sie oft dargestellt wird.
2: Berichterstattung ist ein Punkt, den thematisierst du ja auch. Das erleben wir gerade jetzt wieder, weil es sind Wahlen in ostdeutschen Bundesländern, Sachsen-Anhalt und Mecklenburg-Vorpommern wählen. Du beschreibst es als westjournalistischen Tourismus fast schon, der dort passiert. Inwiefern ist es für den Osten spezieller, wenn westdeutsche Medien aus westdeutscher Perspektive darauf blicken?
3: Wir haben schon lange die Situation, wenn über Ostdeutschland berichtet wird, dass sozusagen die regionalen Unterschiede wegfallen, also dass es dann immer direkt eine Ostberichterstattung ist. Das ist also schon mal das immer Zusammentun aller Bundesländer zu dem Osten. Das zeigt sich jetzt auch ganz klar daran, dass viel darüber gesprochen wird, dass die Ostwahlen stattfinden, obwohl nur in 2 ostdeutschen Bundesländern gewählt wird. Wir hatten Anfang des Jahres 2 Wahlen im Südwesten, in Baden-Württemberg und Rheinland-Pfalz, und niemand hat über die Westwahlen gesprochen. Daran kann man das ganz gut erkennen, dass die Berichterstattung über den Osten oft in so eine Sparte fällt wie die Auslandsberichterstattung auch. Und das meine ich auch damit, wenn ich sage, dass viele Medien sich nicht gut daran tun, wenn sie so einen Reporter-Ossi-Tourismus vollziehen. Also wenn sie dann einen Reporter oder eine Reporterin mal kurz für eine Woche nach Rügen oder nach Usedom schicken, die das dann da schaffen wie in so einer Roadtrip-artigen Reportage mit jedem, ich sag mal, dorftrotteligen Neonazi zu sprechen. Und das ist was, was wir ja durchdeklinieren können bis zum Spiegelcover, wo jetzt Herr Siegmund vorne drauf war und betitelt wurde als der gefährlichste Mann. Das ist schon schwierig, weil das setzt einfach nur eine Reihe fort von vor allen Dingen Covern oder Schlagzeilen von überregionalen Medien, die da den Blick sozusagen auf den Osten direkt in so ein rechtsextremes Milieu blicken und das total dezidiert ausweiten, aber völlig vergessen, dass es auch Menschen gibt, die sich natürlich für die Demokratie einsetzen und natürlich für die Demokratie engagieren. Und wenn wir da auf das Wording nochmal gucken, dann haben wir es vor 90 und um 90 herum mit einem eher noch positiv konnotierten Wording zu tun. Also da ging es noch um die Wiedervereinigung und wir sind optimistisch und gucken in die Zukunft. Und ganz schnell gab es dann Spiegelcover wie, ich zitiere jetzt, Milliardengrab, Doppelpunkt, Aufschwung Ost oder Jammertal Ost oder Steueropfer für den Osten, Doppelpunkt, wie viel noch? Also man sieht schon an meinen Beispielen, dass immer so geframed wurde, dass der Ostdeutsche auch eine Gefahr für den Wohlstand des Westens darstellt. Und dieser Realität, die die überregionalen Medien da zum Teil geschaffen haben, der müssen wir uns stellen.
0: Das sagt Journalistin und Autorin Marieke Reimann. Ihr neues Buch Zweite Wende, warum Ostdeutschland uns alle angeht, ist seit kurzem jetzt erhältlich, veröffentlicht vom Rowohlt Verlag, kostet 22 Euro. Das komplette Gespräch könnt ihr übrigens auch nochmal nachhören auf unserer Webseite fluxfm.de oder auch in unserer App. Und dort wurde sich unter anderem mit meinem Kollegen Ron Stocklass darüber unterhalten, wie unter anderem eben Forderungen nach einer zweiten Wende eben, ja, laut werden. Das hört ihr dann auf der Webseite. Jetzt gibt's aber hier erstmal Musik von Metric, Gold Guns Girls.

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Der Samstagnachmittag auf Flux FM mit Nils und Lavender. Und wie angekündigt, gibt's von mir hier immer kleine Tipps, was man noch Schönes so machen kann in den nächsten Wochen oder eben an diesem Wochenende, wie auch immer. Vor ein paar Tagen, da hat eine Veranstaltung wieder stattgefunden, die es jetzt regelmäßig geben wird. Das ist die Generations im Sisyphos. Dabei geht's vor allem darum, verschiedenste Generationen zusammen in den Club zu bringen. Es gibt dann eben mal ein bisschen andere Musik als sonst, was man so aus dem Sisyphos kennt. Das heißt jetzt nicht nur Techno oder House, sondern es wird eben auch Disco laufen, ein bisschen poppigere Sachen, die eben auch die verschiedenen Generationen ansprechen und eben auch Musik, die auf die Tanzfläche kommt, die aus vielleicht den 90ern, den 2000ern kommt. Also wenn ihr mal Lust habt, mit eurer Oma, mit eurer Tante, mit euren Geschwistern, mit dem Onkel oder wem auch immer feiern zu gehen, dann ist die Generations auf jeden Fall die richtige Anlaufstelle. Jetzt am 3.9., da hat sie zum letzten Mal stattgefunden. Die nächste Ausgabe findet am 10. Oktober statt. Da geht's dann um 14 Uhr los. Bis nachts könnt ihr dann dort feiern. Tickets gibt's auch schon vorab online auf sisyphos-berlin.net für 25 Euro. Ja, und das könnt ihr euch ja auf jeden Fall mal überlegen. Ich werde, denke ich, auch da mal vorbeischauen und mir das mal angucken. Und vielleicht nehme ich auch wen aus meiner Familie mit. Jetzt gibt's hier weiter Musik von den Rainbow Kitten Surprise.

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Klangkarussell mit dem Track, der nicht mehr aus dem Kopf geht, wenn man ihn einmal gehört hat. Aber gute Laune macht er irgendwie trotzdem. Sonntanz war das auf Flux FM. Ja, und jetzt gibt's hier noch ein paar Tracks und dann ist es auch schon wieder fast die runde Stunde. Das heißt, gleich gibt's hier noch ein paar schöne Themen für euch, aber auch ab 17 Uhr erstmal die Nachrichten.

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2: Im Studio Philipp Nützig. Schönen guten Tag. Wegen der Angriffe auf das Stromnetz fordert der Netzbetreiber Ampiron, dass die Vorschriften gelockert werden. Unternehmen müssen sich besser schützen können, sagte Ampiron-Chef Müller der Rheinischen Post. Imme Kasten mit den Einzelheiten.
3: Bund und Länder sollten unter anderem Videoüberwachung rund um die Anlagen erlauben. Außerdem spricht sich Müller für eine Lockerung der Transparenzvorschriften aus, damit nicht mehr so viele Angaben zu Strom- und Gasnetzen öffentlich gemacht werden müssen. Das spiele Tätern in die Hände. Unterdessen wird nach den letzten versuchten Sabotagen an der Energieversorgung weiter nach einem Tatverdächtigen aus NRW gefahndet.
2: Das Bundesamt für Sicherheit in der Informationstechnik warnt vor einer erhöhten Bedrohung durch Cyberkriminelle. Hintergrund ist der Hackerangriff auf die Berliner Verwaltung. Mehr von Philipp Rösler.
4: Die Veröffentlichung solcher Daten ist ein Risiko, nicht nur für die direkt Betroffenen, sondern auch für die ganze Gesellschaft, so das BSI. Eine Hackergruppe hat bei der Berliner Verwaltung Daten gestohlen und Lösegeld gefordert. Berlin hat nicht gezahlt. Daraufhin haben die Hacker die Daten jetzt veröffentlicht. Darunter sind zum Beispiel Arbeitszeugnisse, Gehaltsabrechnungen und eingescannte Ausweise. Die Berliner Behörden wollen jetzt Kontakt zu den Betroffenen aufnehmen.
2: Die USA machen einen neuen Anlauf, um den Ukraine-Krieg zu beenden. Die Vermittler Kushner und Witkoff sind in Moskau und wollen einen neuen Plan für ein Kriegsende vorlegen. Anschließend reisen sie nach Kiew. Zuletzt lagen die Forderungen Russlands und der Ukraine für ein Ende des Konflikts weit auseinander. Die Behörden ermitteln immer wieder zu verschwundenen Dienstwaffen bei der Bundespolizei und dem BKA. In den letzten 5 Jahren gab es 33 Disziplinarverfahren, berichtet das Redaktionsnetzwerk Deutschland. Unklar ist, wie viele Waffen fehlen. Die Grünen fordern da mehr Transparenz vom Innenministerium. 1,5 Wochen nach der Sturzflut in Nepal sind 2 Menschen lebend gerettet worden. Ein Mann wurde aus einem verschütteten Tunnel geholt, eine Frau aus ihrem eingestürzten Haus. Ein Hoffnungsschimmer für die Einsatzkräfte. Sie suchen derzeit nach noch etwa 5.500 Vermissten.
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5: Es ist 5:15 an diesem Samstagnachmittag. Schön, dass ihr hier dabei seid. Mein Name ist Jura Jordans. Wir starten jetzt hier mal in die neue Stunde mit Heiko Hans und einem guten Motto: Feels

von Mit auf Flux FM an diesem Nachmittag. Falls ihr bald mal wieder Lust habt auf ein Konzert, aber gerade das Geld jetzt nicht so locker im Portemonnaie stecken habt, dann hier jetzt eine kleine Empfehlung. Denn am 10. September, da geht's ab 19 Uhr los. Und zwar im Privatclub. Da kommen nämlich die Band Cheese Green aus Minneapolis zu Besuch. Sie haben in diesem Herbst 3 Konzerte in Deutschland und ihr habt eben die Möglichkeit, hier in Berlin dann dabei zu sein. Wenn sie mit ihrem, ja, wo ordne ich das Genre ein? Irgendwo zwischen Shoegaze, Indie-Pop und Rockmusik, würde ich sagen. Wenn ihr das gerne erleben wollt und eben euch den Eintritt sparen wollt, dann könnt ihr Gästelistenplätze gewinnen. Schaut mal bei uns auf der Webseite vorbei, fluxfm.de, falls ihr es nicht direkt findet. Einfach oben in der Suchleiste mal Cheese Green eingeben und dann könnt ihr unten beim Gewinnspiel mitmachen und dann eben beim Konzert dabei sein. Lohnt sich auf jeden Fall, die Band aus Minneapolis mal jetzt in Deutschland mitzuerleben, wenn sie dann gerade schon mal hier sind. Wer sie jetzt noch gar nicht kennt, der bekommt jetzt hier einen kleinen Eindruck. Cheese Green mit Metal.

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0: Wine and Chocolate im Anthem Remix auf Lux FM. Ja, und Wine and Chocolate, das ist auch was man so am Samstag sicher mal gönnen kann. Werde ich vielleicht hier auch später machen, aber vorher will ich hier noch einen neuen Track mit euch besprechen.
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0: Jahrelang war es still um die Band Alabama Shakes. Ja, und jetzt haben sie sich zurückgemeldet. Vor kurzem ist ein neues Album rausgekommen, I Must Be Dreaming. Und ein Titel davon, der ist ziemlich politisch, hat mir sehr gut gefallen. Deswegen jetzt für euch die Alabama Shakes mit I Feel Hope Coming.

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0: Zahlen als Beweis von Bilderbuch am Nachmittag hier auf Flux FM. Und jetzt geht's hier um Comics.
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0: Habt ihr in letzter Zeit vielleicht auch wieder die Erfahrung gemacht, dass wenn man abends versucht zu lesen und sich dann an so ein Sachbuch ranmacht oder an irgendeinen etwas schwerfälligen Roman, da fallen einem glatt die Augen zu. Oder man guckt eben wieder viel zu lang aufs Handy, ärgert sich danach wieder, dass man eine Stunde lang gescrollt hat. Da gibt's eine schöne Alternative und zwar Comics oder auch Graphic Novels. Meine Kollegin Jonna Bartilli, die hat sich mal durch die Neuerscheinungen gewühlt und für euch ein paar Highlights rausgesucht.
2: Comic 1. Vincent.
3: Seit einer halben Ewigkeit kommen Vincent und Robert bei ihrem Stammtisch zusammen und zocken alle möglichen Kartenspiele. Für den alleinstehenden Robert bedeutet das regelmäßige Treffen eine Menge. Umso härter trifft es ihn, als er von Vincents ersten Demenzanzeichen mitbekommt. Ein neues Kapitel der Freundschaft beginnt, bekannte Rollenbilder brechen auf. Autorin Melanie Caroline Wigger absolvierte für die Recherche ein dreimonatiges Pflichtpraktikum in einem Alterszentrum und zeigt in Vincent, wie Freundschaft und Teilhabe funktionieren, trotz Demenz. Kostenpunkt 30 Euro.
2: Comic 2. 40 Tage in der Wüste B.
3: Alleine wandert Archamane durch eine Welt, in der sich Formen, Räume und Wesen unaufhörlich verwandeln. Kaleidoskopartig fließen Landschaften, Figuren, Symbole auf jeder Seite ineinander. Die Graphic Novel stammt von Comiczeichner Jean Giraud, besser bekannt unter seinem Pseudonym Möbius. Er gilt als einer der einflussreichsten visuellen Künstler der Szene. 14 Jahre nach seinem Tod feiert 40 Tage in der Wüste B die deutsche Erstveröffentlichung. Für 40 Euro nimmt ihr euch mit auf eine Reise durch eine endlose Wüstenlandschaft.
2: Comic 3. Verratene Verräter.
3: Bereit für einen Italo-Krimi? Die Geschichten von Giorgio Scebanenko haben in Italien absoluten Kultstatus. Der Mailänder Comic-Künstler Paolo Bacciglieri bringt den suspendierten Arzt Duca Lamberti mit Verratene Verräter nach Deutschland. Der hat einen kniffligen Fall zu lösen. Am Mailänder Stadtrand steigt eine mysteriöse junge Frau aus einem Auto mit zwei älteren Insassen, verriegelt die Türen und schiebt das Fahrzeug über die Uferkante. Das Auto versinkt, von der Frau fehlt jede Spur. Für 26 Euro reist ihr mit ins Italien der 60er Jahre.
0: 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Jetzt Musik von Hey

Olivia Rodrigo mit Serena Joy auf Flux FM am Nachmittag. Ich hoffe, ihr habt alle ein schönes Wochenende. Ich gebe euch gleich hier einen kleinen Veranstaltungstipp mit auf den Weg. Nächste Woche findet nämlich eine Veranstaltung, ein Konzert, eine Party statt mit Mode Selector. Wo genau und wer da alles dabei sein kann, das erfahrt ihr hier gleich. Aber vorher gibt's hier noch ein paar Songs, unter anderem von den Parcels mit Alex Metric im Remix.

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Sophie Tucker und Carlita mit Manhattan auf Flux FM an diesem Samstagnachmittag. Wie angekündigt, gibt's jetzt von mir einen kleinen Veranstaltungstipp, denn bald gibt's im Mellow Park die Mode Selector Family and Friends Party. Mode Selector sagt ja den Berlinern unter euch wahrscheinlich allen was. Dahinter stecken ja Gernot Bronsart und Sebastian Schari, die seit den 90er Jahren hier schon auch ziemlich tief in der Techno-Szene verwurzelt sind. Dabei lässt sich eigentlich ihre Musik auch gar nicht unbedingt aufs Techno-Genre runterschrauben. Da ist auch immer mal wieder so Bassmusik dabei oder so, auch Hip-Hop-Elemente, da sind Genrewechsels dabei. Manchmal klingt es so sehr industriell, sehr roh. Aber Mode Selector, die kommen eben zurück zu ihren Wurzeln, denn sie kommen ja aus dieser DIY-Techno-Kultur in den 90ern. Deswegen haben sie sich überlegt, das wollen sie wieder zurückbringen und diesmal eben in den Mellow Park. Am 12.09., das heißt genau in einer Woche, da könnt ihr dort ab 15 Uhr vorbeischauen. Tickets kosten 25 Euro für Erwachsene, dann für jüngere Leute unter 25 kosten sie auch nur 12,50 Euro. Finde ich eine super Sache, weil 25 Euro ist schon happig, kann sich nicht jeder leisten. Das Schöne dabei, es geht eben auch darum, mit den Familien und vielleicht auch sogar mit den Kindern gemeinsam dort zu feiern. Kinder sind deswegen for free, haben freien Eintritt, könnt ihr dann eben auch mitbringen, aber natürlich nur unter Aufsicht von Erwachsenen. Wer sich das Ganze mal angucken will, googelt am besten die ganze Sache einfach mal und die Tickets kriegt ihr dann bei Ticks for Gigs. Jetzt noch ein Track für euch von Mode Selector, den ihr vielleicht ja auch kennt. Berlin.

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2: Im Studio Philipp Nützig. Schönen guten Abend. Auch in Sachsen sind jetzt Sprengvorrichtungen entdeckt worden, mit denen die Stromversorgung angegriffen werden sollte. Betroffen sind zwei Umspannwerke in der Nähe von Bautzen. Philipp Rösler berichtet.
3: Die Vorrichtungen wurden rechtzeitig entdeckt. Schaden ist offenbar keiner entstanden. Seit Anfang der Woche gibt es ja immer wieder Alarm wegen mutmaßlicher Sabotageversuche an der Stromversorgung, etwa in NRW und Brandenburg. In dem Zusammenhang fahndet die Polizei weiter nach einem Verdächtigen aus Gevelsberg. In seiner Wohnung wurde Sprengstoff gefunden und er soll in einem Bekennerschreiben zumindest einen Teil der Taten zugegeben haben.
2: Zwei US-Unterhändler sind in Moskau und haben einen neuen Plan dabei. Jared Kushner und Steve Witkoff wollen dort Kreml-Chef Putin treffen, um einen neuen Vorschlag zur Beendigung des Ukraine-Kriegs vorzulegen. Wann das Gespräch genau stattfindet, ist noch offen. Im Anschluss reisen beide weiter nach Kiew. Gespräche sind dort für morgen geplant. Der ukrainische Präsident Zelensky hat angekündigt, vorerst auf Angriffe verzichten und Russland aufgefordert, dasselbe zu tun. Der Kreml hat inzwischen zugesagt, Attacken auf Kiew für 3 Tage auszusetzen. In Magdeburg sind aktuell tausende Menschen auf den Straßen, um ein Zeichen für Demokratie zu setzen. Einen Tag vor der Landtagswahl gibt es mehrere Kundgebungen. Dazu aufgerufen hat ein Bündnis aus Kirchengewerkschaften und Verbänden. In letzten Umfragen lag die AfD deutlich vorn und hofft auf die absolute Mehrheit. Die gesetzlichen Krankenkassen haben im ersten Halbjahr gut 2,6 Milliarden Euro plus gemacht. Grund zur Entwarnung ist das aber nicht, so Gesundheitsminister Linnemann. Die Kassen müssen ihre Pflichtreserven auffüllen und die Kosten für medizinische Behandlungen steigen weiter deutlich. Hackerangriffe sind ein Risiko für die Betroffenen und die ganze Gesellschaft. Davor warnt das Bundesamt für Sicherheit in der Informationstechnik und spricht von einer Zunahme bei Cyberkriminalität. Nach der Attacke auf die Berliner Verwaltung sind unterdessen jetzt die erbeuteten Daten im Netz veröffentlicht worden. Elversberg mischt weiter die Bundesliga auf. In Gladbach holte der Aufsteiger mit einem 4:3 den zweiten Saisonsieg. Außerdem spielten Hoffenheim Dortmund 2:3, Leverkusen Union Berlin 4:0, Bremen Leipzig 3:1 und Paderborn Freiburg 0:1.
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4: Einen schönen Abend wünsche ich euch am Mikrofon Jola Jordans. Jetzt wird's hier ein bisschen elektronischer von der Musik und geht direkt hier weiter mit Deslin Amicaba und Pur.

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Samstagabend Disciples mit Starlight waren das. Wer in nächster Zeit gerne mal zu einer guten Party wieder gehen will, ich habe eine kleine Empfehlung für euch. Denn nächste Woche, da findet von Freitag bis Montag die Forever 25 im Kater statt. Das ist eine Partyreihe, die von unterschiedlichen Acts immer wieder kuratiert wird. Dieses Mal von DJ und Produzentin Franka und Mimi Love. Die haben sich zusammengetan und einige DJ-Freunde eben dazugeholt. Das Schöne ist, es gibt einen Floor, der fast ausschließlich von weiblichen DJs bespielt wird. Sowas finde ich ja immer besonders gut, wenn da eben auch so ein bisschen auf die Ausgeglichenheit geachtet wird. Ja, und die Forever 25 Party findet nächste Woche ab Freitag im Kater statt. Wie gesagt, läuft das Ganze bis Montag, also habt ihr genügend Zeit. Ob ihr jetzt abends geht, nachts geht, morgens geht, wann auch immer ihr dorthin wollt, ich glaube, da kann man immer eine gute Zeit haben. Tickets gibt's vorab für 25 Euro. Lohnt sich auf jeden Fall, da schon vorher welche zu holen, weil bei dem Line-Up, ich erzähle euch gleich noch was dazu, da wird's, denke ich, auch voll werden. Außerdem gibt's mittlerweile ein Angebot, das der Kater macht. Das heißt, Leute, die unter 24 Jahre alt sind, die bekommen günstigere Tickets für 15 Euro. Die könnt ihr auch schon vorab holen. Mit dabei sind große Namen wie zum Beispiel Anja Schneider, Britta Arnold, Joyce Muniz oder aber auch Matthias Kaden. Natürlich Franka und Mimi Love selbst werden auch an den Decks stehen. Und dabei ist auch Kasimir von Oettingen. Er ist Produzent und DJ, ist auch in der Berliner Szene ziemlich bekannt, hat hier schon in vielen Clubs gespielt. Er wird ein B2B-Set mit Electrolic Elephant spielen. Aber regelmäßig bringt er auch neue Tracks raus. Um euch schon mal einen kleinen Einstieg zu geben in die Party nächste Woche. Einer der aktuellsten Tracks von Kasimir von Oettingen im Remix von Eddie Altenberger, Lucy Sky.

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Move Over im Edit von Dimas Playboy auf Flux FM an diesem Samstagabend. Wie immer gibt es jetzt hier auch neue Releases, dieses Mal von Produzentin Blondish mit How I'm Feeling.

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I Feel You von Kollektiv Turmstraße an diesem Samstagabend. Wer heute lieber zu Hause bleibt, es sich gemütlich macht, vielleicht auch noch ein bisschen verkatert ist von gestern oder einfach keinen Bock hat, heute unter Leute zu gehen. Absolut verständlich, ihr könnt es euch einfach richtig schön gemütlich machen mit hier Musik, die ich euch in den nächsten Stunden auch noch liefere. Aber falls ihr morgen Lust habt, auch noch ein bisschen rauszugehen, den Tag zu nutzen, kleiner Veranstaltungstipp von mir. Denn es läuft morgen im Garten die Sonntagsparty. Der Garten, das ist ja die Location, die ist da so hinten hinterm Sisyphos, also quasi an der Rummelsburger Bucht, noch weiter hinten raus, ein Stückchen weiter als das Sisyphos. Dann geht man durch so eine kleine Schlüppe quasi rein und dann kommt da eben diese Open-Air-Location. Ist für ein paar hundert Leute ausgelegt, also schön klein, familiär. Hat auch nur im Sommer auf, deswegen muss man die Zeit immer nutzen. Morgen ab 14 Uhr bis 22 Uhr könnt ihr da die Sonntagsparty von Khaleesi und Kreis mitfeiern. Khaleesi und Kreis ist ein DJ-Duo, die man auch aus der Berliner Bubble kennt, machen eher so entspannteren, hausigen Sound. Und sie haben sich eben DJ-Freunde mit dazugeholt, die sie auch dann an den Decks dort unterstützen. Neben Khaleesi und Sarah Kreis stehen dann zum Beispiel Gina Sabatini an den Decks. Oder aber auch Ada. Die kennt man aus der Kölner Bubble, aber vor allem auch so aus dem Bereich des Minimal Techno. Ada hat auch schon auf dem Label von DJ Kotz so beispielsweise released, denn sie verbindet auch eine musikalische enge Verbindung, weil sie eben auch ja einfach da schon viel gemeinsam zusammen gearbeitet haben. Und Ada ist vor allem bekannt für so einen ziemlich minimalistischen Sound, den sie dann eben auch mit ihrer Stimme unterlegt. Für alle, die sie jetzt gar nicht kennen, habe ich schon mal einen Track rausgesucht, der euch ja vielleicht ein bisschen Laune macht für morgen. Ada

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1: 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Im Studio Gisa Weber, schönen guten Abend. Die Polizei hat auch in Sachsen Sprengvorrichtungen entdeckt, mit denen wohl die Stromversorgung lahmgelegt werden sollte. Betroffen sind zwei Umspannwerke in der Nähe von Bautzen, so Sachsens Innenminister Schuster. Unterdessen fahndet die Polizei nach den versuchten Sabotagen an der Energieversorgung in Brandenburg und NRW weiter nach einem 48-Jährigen. Er soll mehrere Bekennerschreiben veröffentlicht haben. In seiner Wohnung wurde Sprengstoff gefunden. Im Ukraine-Krieg gibt es einen neuen Versuch, den Krieg zu beenden. Die beiden US-Vermittler Kushner und Witkow sind in Moskau gelandet. Dort wollen sie im Kreml einen Plan für einen Waffenstillstand vorlegen. Morgen stehen dann Gespräche in der Ukraine an. Dazu sagte uns Deutschlands Außenminister Johann Wadephul.
2: Wir haben eine klare Position an der Seite der Ukraine, aber wir haben immer gesagt, wir wollen auch reden. Und auch diese Botschaft haben wir ausgesandt als Europäer. An diesen Gesprächen werden jetzt Deutschland, Frankreich und Großbritannien auch teilnehmen in Kiew. Das ist gut und das ist notwendig. Und Sie können ganz sicher sein, jede Chance, auch diesen Krieg zu einem verantwortbaren Ende zu bringen, werden wir ergreifen.
1: Hackerangriffe sind ein Risiko für die Betroffenen und die ganze Gesellschaft. Davor warnt das Bundesamt für Sicherheit in der Informationstechnik und spricht von einer Zunahme bei Cyberkriminalität. Nach der Attacke auf die Berliner Verwaltung sind unterdessen jetzt die erbeuteten Daten im Netz veröffentlicht worden. Immer wieder kommen Dienstwaffen bei der Bundespolizei und dem BKA abhanden. Wie das Redaktionsnetzwerk Deutschland berichtet, gab es deshalb in den letzten 5 Jahren etwa 30 Disziplinarverfahren. Wie viele Waffen fehlen, will das Innenministerium nicht sagen. 1,5 Wochen nach der Sturzflut in Nepal sind 2 weitere Menschen lebend gerettet worden. Ein Mann wurde aus einem verschütteten Tunnel geholt, eine Frau aus ihrem eingestürzten Haus. Ein Hoffnungsschimmer für die Einsatzkräfte. Sie suchen derzeit noch nach etwa 5.500 Vermissten. Die Ergebnisse der Fußball-Bundesliga: Hoffenheim-Dortmund 2:3, Leverkusen-Union Berlin 4:0, Gladbach-Elversberg 3:4, Bremen-Leipzig 3:1 und Paderborn-Freiburg 0:1. Und die 2. DFB-Pokalrunde wurde ausgelost. Unter anderem empfängt Dortmund Bremen, die Bayern treffen auf Magdeburg.
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4: Ja, und Dance Machine, das bin ich jetzt hier vielleicht nicht unbedingt, aber ich bin eure Sound Machine und liefere euch jetzt hier in den nächsten Stunden auch noch elektronische Musik. Mein Name ist Jola Jordans, ihr hört Flux FM. Es ist kurz nach 7 und wir starten in die neue Stunde mit diesem Track hier. Manuel Dacart mit Per Sognare.

Mathilde Nordberg mit In Love auf Flux FM an diesem Samstag. Vor kurzem bin ich beim Joggen auf einen Track gestoßen. Der hat mich einfach direkt gecatcht, hat mich direkt auch angespornt beim Joggen. Habe ich dann direkt 2-3 Mal gehört. Und weil der mir so gut gefallen hat, dachte ich, den will ich direkt mal hier mit in die Sendung reinnehmen und mit euch teilen. Es ist ein bisschen mysteriös, wer hinter diesem Track steckt. Also, Telefax Productions und Devonay haben den zusammen gemacht. Telefax Productions ist ein Duo aus London, die aber auch eine ganz schöne Geheimniskrämerei um ihre Identität machen. Sie haben auch immer so Masken an, das heißt, man weiß auch nicht genau, wer da eben hintersteht. Sie waren auf jeden Fall in London unterwegs, haben dann in einem Plattenladen den Rapper Devonay getroffen. Irgendwie ist da ein Freestyle draus geworden. Aus diesem Freestyle wurde die Einladung ins Studio und dann kam eben irgendwann ein Track raus. Dieser Track, der hat mir sehr gut gefallen, weil er verbindet eben einerseits Hip-Hop mit dann eben so richtig schönem House und eben so groovy Beats, die dabei sind. Vielleicht gefällt er euch ja auch. Devonay mit Telefax Productions, Break This House Down.

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Adana Twins und Kadosh mit Nafavela auf Flux FM am Samstagabend. Wer noch ein bisschen schönes Programm sucht fürs Wochenende, nochmal ein kleiner Tipp von mir. Der neulich Biergarten, der auf dem Tempelhofer Feld in diesem Sommer aufgebaut wurde, der hat jetzt noch im September für 2 Wochen auf. Das heißt, wenn ihr da noch nicht vorbeigegangen seid, dann solltet ihr das vielleicht entweder an diesem oder am nächsten Wochenende machen. Das Besondere bei dem Biergarten, es geht eben einerseits natürlich darum, das neulich Bier dazu verkosten, gibt aber auch alkoholfreies Bier, natürlich auch Limos. Und es gibt dazu Streetfood, Musik, Kultur, DJ-Sets, aber auch ganz viel so Kram, den man eben für Kids und Familien dort eben machen kann. Also wenn ihr Lust habt, guckt euch das am besten einfach online mal an. Die Öffnungszeiten, die variieren. Unter der Woche hat er ein bisschen früher zu, beziehungsweise später auf. Am Wochenende hat er dann ein bisschen früher schon auf. Bis 22 Uhr könnt ihr dann dort vorbeischauen. Und es gibt eben einerseits für ältere Leute dann einfach diesen Biergarten. Dann gibt's aber auch für Kids zum Beispiel Spielzeugverleih, Bällebad. Man kann sich Skateboards ausleihen. Ja, und das ganze Programm, das könnt ihr euch entweder mal auf der Instagram-Seite angucken vom neulich Biergarten oder sonst einfach mal übers Tempelhofer Feld. Jetzt von mir Musik, um euch auch aufs Wochenende einzustimmen. Ein neuer Track von Harlow Parks und Jack Greene mit Heaven.

Luca Olivotto mit Underground Ensemble hier auf Lux FM an diesem Samstag. Ja, und der Produzent und DJ steht tatsächlich auch an diesem Wochenende an den Decks im Oxy, denn dort findet die Party Small Great House wieder statt. Ist was für alle Fans von House Music, denn Small Great House ist die Party von dem Label, das fast genauso heißt, Small Great Things nämlich. Läuft noch bis morgen um 10. Das heißt, wenn euch jetzt hier schon es in den Beinen zittert und ihr eigentlich Lust habt, noch ein bisschen tanzen zu gehen, dann seid ihr im Oxy, glaube ich, ganz gut aufgehoben. Tickets an der Tür kosten meistens so um die 20 Euro. Ihr könnt auch mal gucken. Manchmal kann man auch online bei Resident Advisor dann vorher noch welche holen. Ich sag nur, es lohnt sich auf jeden Fall, vor allem für alle Hausfans. Und Indoor und Outdoor könnte man eben im Oxy auch sehr gut ein paar Stündchen verbringen. Jetzt gibt's hier neue Musik, die kommt von Catching Flies. Der hat sich zusammengetan mit dem Produzenten

Robert Babitsch mit Soul People auf Flux FM an diesem Samstagabend. Bevor ich mich hier sogar bald von euch schon verabschiede und in meinen Feierabend gehe, will ich euch noch einen Track mit auf den Weg geben von Jana Maste. Das ist ein Produzent und DJ aus Georgien, der hier ganz bald nach Berlin kommt. Gleich hört ihr dann auch den Sound, den er macht. Jana Maste ist eben vor allem bekannt für so hypnotischen, rohen Synthesizer-Sound. Deswegen kennt man ihn auch so aus dem Berghain beispielsweise als Club. Er hat sich aber in Georgien vor allem auch einen Namen gemacht im Club Kidi. Ich hoffe, ich spreche den jetzt so richtig aus. Ja, und Jana Maste, der kommt eben nächste Woche nach Berlin, spielt bei der Party in der Else am Samstag. 14 Uhr geht's dort los bis 6 Uhr morgens. Und Jana Maste spielt tatsächlich ein All-Day-Long-DJ-Set. Wenn ihr dabei sein wollt, könnt ihr euch vorab auch schon mal Tickets bei Resident Advisor holen. Die gibt's dann eben noch mal ein bisschen günstiger. Kann mir auch vorstellen, dass der Tag wirklich sehr voll wird dort, denn Jana Maste, der zieht wirklich ein internationales Publikum. Vor allem finde ich aber spannend eben bei der Laufbahn, die er hingelegt hat, dass er sich eben in dieser georgischen Techno-Szene ja einfach einen Namen gemacht hat, dann darüber hinaus auf den größten Festivals gespielt hat und mittlerweile international eben einer der DJs ist, die für diese hypnotischen, groovigen Tracks stehen. Falls euch das jetzt so gar nichts sagt, schon mal ein kleiner Vorgeschmack. Jana Maste mit Dance.

Ja, namaste mit Dance auf Flux FM. Und nächste Woche am Samstag, da spielt er dann in der Else. Mit dem Track im Ohr dance ich jetzt hier auch mal ab in meinen Feierabend. Morgen bin ich aber wieder hier am Mikrofon zu hören ab 18 Uhr. Da gibt's dann hier auch wieder elektronische Musik von mir. Jetzt wünsche ich euch aber erstmal einen schönen Samstagabend. Mein Name ist Jola Jordans. Macht euch ein tolles Wochenende. Bis dahin und tschüss.

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3: Ja, da sind wir mit dem Club Sandwich ab 20 Uhr und das bedeutet natürlich mitten Monks drinne im Wochenende zu sein. Ihr fühlt euch hoffentlich gut, wochenendsmäßig und wir bringen euch den Soundtrack

Immer fleißig im Einsatz. Natürlich die Leute zum Tanzen zu bringen und, glaube ich, auch Geld zu verdienen. Solo Moon, ja, seine Residency im Pacha ist ja legendär in diesem Sommer, aber er kommt auch

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Wanda Seven nennt sie sich, die polnische Produzentin, die aber so auch zwischen Berlin und Valencia hin und her pendelt, ja, hat sich in den letzten Jahren auch einen Namen gemacht mit ihren eigenen Produktionen. Behind the Flash haben wir hier beim Club Sandwich gehört. Köln, ja, da kommt das Label Kompakt her und die haben auch noch ein Unterlabel, nämlich Speicher, und da kann man sich so richtig austoben. Und Kölsch, der jetzt, glaube ich, gar nichts mit dem Bier zu tun hat, sondern so heißt, weil sein dänischer Urgroßvater schon so hieß, der hat jetzt wieder was getan, nämlich wieder auf Speicher was veröffentlicht, nämlich mittlerweile seine 1, 2, 3, 4, 5, 6, 7, 8, 9, 10., 11. EP auf diesem Kölner Label. Ja, herzlichen Glückwunsch, und wir hören uns mal Anti-Prom Energy an. Das ist so der Peak-Time-Track auf der neuen Kölsch-EP auf Speicher. 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

Einer, der den Namen Live Act absolut zu Recht trägt, ist ja King, der Bulgare, der international schon seit vielen, vielen Jahren unterwegs ist. Kommt sogar nach Berlin und da würde ich mir jetzt schon mal ein Ticket sichern für den 31. Oktober. Das ist ein Samstag. Da wird die Musikplattform Little Big im Zenner in Alt-Treptow, ja hinten schön am Treptower Park, eine tolle Party werfen. Mit unter anderem Jaco Jaco, mit David August, der wird ein DJ-Set spielen und eben auch King als Live Act. Und jetzt gerade gibt es auch noch Tickets für 20 Euro. In Ibiza hat dieses Jahr ein Track ganz, ganz große Wellen geschlagen. Nicht, dass ich da jetzt immer drauf Wert lege, dass das in Ibiza funktioniert, aber ich finde, der Track hat schon auch eine Berechtigung. Vom britischen Produzenten Beef gibt es hier ein Stück, es heißt 1997 und es ist natürlich eine Hommage an 90er House, ganz, ganz klar.

Dirty Döring von Katermucke. Übrigens am 12. September im Beate Uwe, ein sehr, sehr kleiner, aber feiner Laden in Berlin. Beate Uwe, 12. September, Beate Invites mit Dirty Döring und Freunden. Ein Gerichtsurteil, das viele ja erwartet haben, denn der Sampling-Streit mit einem großen Effekt hat ja, dass der Bundesgerichtshof Moses Pelham teilweise recht gibt. Denn er hat ja 2 Sekunden lang Samples aus Kraftwerks Metall auf Metall gesampelt und das darf er seit 2021 als sogenanntes Pastiche verwenden. Für die Zeit davor, der Track ist aus den 90ern, sind jetzt mögliche Schadensersatzansprüche aber noch offen und auch eine Verfassungsbeschwerde, die läuft auch noch weiter. Also für Sampling und Remixes könnte dieses Urteil aber trotzdem wegweisend sein. Puh. Dance is Resistance, sagen Jets und Moarazia. Und damit haben sie, glaube ich, recht.

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3: Mit Matti Weg, habt ein schönes Wochenende. Wir garnieren das ein bisschen mit unserem guten Sound, den wir extra für euch rausgesucht haben in dieser Woche.

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Der September hat begonnen und das heißt, die Tage sind gezählt. Nee, nicht für den Sommer, sondern für Johnny Knüppel. Ein Club, den ihr so, sag ich mal, an der Greifswalder Straße in der Ecke da so trifft. Genauer gesagt, ist er ja schon seit vielen, vielen, vielen Jahren an der Lilli-Hennoch-Straße 10 in Berlin-Pankow. So, da war die Adresse. So, und im Oktober 2026 endet der Mietvertrag trotz ja, Rettungsaktionen, Soli-Partys und so weiter. Und ich würde sagen, vielleicht am Wochenende nochmal vorbeischauen. Ein paar Wochen Intchen haben wir ja noch, um dem Johnny Knüppel nochmal auf Wiedersehen zu sagen. Einer der wenigen und letzten ja, Off-Locations, so wie man eigentlich Berlin sich so vor vielen, vielen Jahren mal drin verliebt hat. Ja, ja. Gut, Johnny Knüppel AD. Vielleicht gibt es einen neuen Club und Club Sandwich bleibt euch auf jeden Fall erstmal erhalten. Aus Hamburg kommt Wave Wave und die Welle wird uns jetzt alle hier mitnehmen mit dem Stückchen Money Talks. Ich bin Matti Weck, ihr hört's Club Sandwich und das ist doch Logo.

Marco Carola hat dieses Stück vom Produzenten Fioretti in seinen Sets in diesem Sommer gespielt und viele wollten es hören. Shazam ist heiß gelaufen. Fioretti, hier gehört mit La Passion. Toller Track, der gerade auf 8-Bit erschienen ist, einem tollen Label, glaube ich, aus Mannheim. Wir machen mal weiter mit Buka Shade, die spielen wir ja gerne und oft und häufig, sind ja auch ganz schön fleißig, der Arno und der Walter. Und die haben jetzt hier sich mal an einen Track aus den 80ern rangemacht, eigentlich im Original von Prince und Sheila E., A Love Bizarre. Sie haben es jetzt ja auch mal ins Jahr 2026 gehievt. Und das Ganze natürlich etwas tanzbarer als Prince. Habt einen feinen Abend. Ihr hört's Club Sandwich mit Matti Beck.

Ein bisschen britisch angehaucht, dieser Track, natürlich durch die Lyrics, That's What My Life's Like von Pesto, ein Produzent aus Serbien, der das ganz, ganz große Glück hatte, auf dem Label Dynamic eine Nummer zu veröffentlichen. Und Dynamic hat ja so eine wunderbare Compilation-Reihe, Four to the Floor, und da kann man KünstlerInnen entdecken. Und Solomon, der Besitzer des Labels, hat dann auch neue, freshe Tracks zum Spielen. So kann, glaube ich, der Deal sein. Hier gibt's jetzt einen der bekanntesten Klassiker der elektronischen Musikgeschichte, The Man with the Red Face. Eigentlich im Original von Laurent Garnier aus dem Jahre 2000. Ja, aber Alex Romeo hat gesagt, ich kann das Ding jetzt auch nochmal neu umsetzen und neu interpretieren. Und deshalb gibt es jetzt hier seine Version von Der Mann mit dem roten Gesicht.

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3: In dieser Stunde ziehen wir nochmal ein bisschen die Geschwindigkeit an, denn klar, Samstag werden wir natürlich gut versorgt sein. In der nächsten Stunde gibt's Musik unter anderem von Bicep, von Adam Beyer, von Dear Jade oder hier von den Jansons. Propeller. Ja, da kann man richtig den Propeller-Tanz mal machen oder mal wieder ausgraben. Alle Tracks, die hier laufen, klar, die findet ihr auch nochmal online in unserer Playlist auf fluxfm.de.

Dr. Rampew, ein Produzent, der schon lange dabei ist, aus Berlin, und den haben wir hier gerade gehört. Sehr, sehr schön. Nala, das ist eine Künstlerin, die ursprünglich aus Miami kommt, hat da so in der Underground-Club-Szene angefangen. Heute lebt und arbeitet sie in Los Angeles, und 2020, da hat sie auf Claude von Strokes Label Dirty Bird eine schöne Nummer veröffentlicht, und mittlerweile ist sie ja auf vielen Labels schon zu Hause gewesen. Einer ihrer neuesten Hattricks, die sie gerade aus dem Ärmel geschüttelt hat, ist ein wunderbares Set, nämlich die neueste Dynamic Radio Show, und die werden wir hier hören vom Label Dynamic. Und Nala hat es zusammengestellt, nämlich hier ab 23 Uhr. Und damit ihr schon mal wisst, wie es Nala-mäßig, soundmäßig so klingt, gibt's hier Warning. Achtung, Achtung, Warning von Nala natürlich. Hat doch hier alles Hand und Fuß. Habt eine schöne Nacht, habt einen schönen Abend und vor allem ein ganz, ganz tolles Wochenende.

Work. Klingt ein bisschen so, ne? Nach diesem Remix von Sorbex. Aber das war Peter Pan, ein Produzent aus Offenbach, aus Hessen. Ja, und das Schöne ist, der ist jetzt wirklich auch auf Adam Beyers Label zu Hause. Drumcode, Louder, mit 3 R hinten dran. Ja, und Louder, klar, wird hier immer mehr und mehr und mehr. Wir steigern uns natürlich auch in die Samstagnacht, beziehungsweise wir freuen uns gleich auf Sonntagmorgen. Habt eine gute Zeit beim Club Sandwich. Matti Beck, mein Name, das sind Soul Central. Mit Strings of Life, einem Klassiker, neu gedacht und

Adam Beyer und DJ York mit Let Loose, einer meiner ganz, ganz großen Favorites aus diesem Sommer. Ja, und der Sommer ist ja noch nicht vorbei, aber man kann sich trotzdem schon mal auf den Herbst freuen. Denn das Duo Township Rebellion ist mal wieder kräftig auf Tour. Ja, und schauen am 21. November im Kesselhaus vorbei und werden dort ein Extended Set spielen. Tickets für den 21. November gibt es jetzt schon. Obwohl die Early Bird Releases weg sind, 30 Euro kostet das Ganze. Township Rebellion, wie gesagt, 21. November in Berlin. Hier jetzt gerade mit Rainbow Serpent beim Club Sandwich auf Flux FM.

Wow, was die ja gerade alles raushaut. Mein Gott, wirklich einen guten Lauf. Die französisch-schweizerische Künstlerin Dear Jade, ja, hat ja auch Get Physical veröffentlicht und jetzt hier auch gerade wieder was Neues rausgehauen. Aber gut, sie ist ja auch viel unterwegs, da braucht man natürlich auch immer frisches Material. Bekommt er jetzt ja auch nochmal von Aaron King. Und gleich ab 23 Uhr gibt's noch die neueste Dynamic Radio Show vom Hamburger Label Dynamic von Solomoon. Und zwar diesmal zusammengestellt von der US-Amerikanerin Nala. Also noch einiges los, auch zur späten Stunde hier auf Flux FM. Marty Beck wünscht euch eine gute Zeit.

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3: Zeit mal wieder unsere Podcast-Serie abzufeuern hier im Rahmen vom Club Sandwich. Und eine, die wir da ganz besonders begleiten, ist ja die Dynamic Radio Show. Dynamic, das Kultlabel von Solo Moon, einem der bekanntesten DJs aus Deutschland. Sage ich ja natürlich immer jede Woche. Aber jetzt gibt's natürlich den Inhalt, auf den kommt's an. Und diesmal haben sie Nala verpflichten können, die US ja, DJ und Produzentin, kommt gebürtig aus Miami, wohnt aber schon Jahre in Los Angeles und hat auch schon einige tolle Releases auf, natürlich Dynamic am Start. Ja, wenn ihr noch mehr solcher Sets wollt, dann geht einfach auf soundcloud.com/dynamicmusic. Nala, eine Stunde lang, und hier gibt's auch schon ihren neuen Track Warning. 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

Nala, total umtriebig, die Produzentin und DJ aus den USA, hat sogar eine eigene Radioshow bei Diplo's Revolution auf Sirius XM. Aber jetzt nicht weglaufen, nein, nein, nein. Wir hören jetzt auf jeden Fall ihren neuesten Podcast, den sie für Dynamic gemacht hat, das Hamburger Label.

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1: Euch eine ganz, ganz feine Nacht. Ich verabschiede mich in die Nacht. Ja, hier gibt es auf jeden Fall noch tolle Sounds, die Nala zusammengestrickt hat für den neuesten Dynamic Radio Show Podcast. Natürlich jede zwei Wochen gibt es auf jeden Fall neun. Bei Dynamic könnt ihr gerne mal vorbeikommen. Soundcloud.com/Dynamic. Und wir feiern das Wochenende jetzt noch. Die ganze Nacht durch mit guter elektronischer Musik. Matti Beck wünscht alles, alles Gute und sagt bis nächste Woche, da bin ich bestimmt wieder hier im Radio. Habt eine gute Zeit und viel Spaß mit